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0: Einen schönen guten Morgen, Pilatesland. Es ist 5 Uhr.
1: Ich bin Tina Golatrella. Guten Morgen.
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1: Der Mann, der mutmaßlich am Christopher Street Day CSD in eine Menschenmenge gefahren war und dabei eine Frau tötete, ist tot. Der 21-jährige Abdul B. sei bei der Polizeifahndung in Berlin-Spandau mit einer Stichwaffe auf die Einsatzkräfte zugelaufen. Diese hätten daraufhin geschossen. Er verstarb laut der Polizei noch vor Ort. Die Touristengebühr in Venedig hat der italienischen Gemeinde 5 Millionen Euro beschert. Demnach zahlten 650.000 Personen die Sonderabgabe von 5 Euro. Diese mussten alle bezahlen, die zwischen 8.30 Uhr und 16 Uhr in die Lagunenstadt wollten. Das Eintrittsgeld wurde während 60 Tagen ab dem 3. April bis gestern erhoben. Die Ebola-Epidemie in der Demokratischen Republik Kongo dehnt sich weiter aus. 1.405 Menschen sind seit Ende April an dem Virus gestorben. Das gaben die kongolesischen Gesundheitsbehörden bekannt. Die Zahl der bestätigten Infektionen stieg auf 3.200.
2: Sport.
1: In der ersten Runde der neuen Fußballmeisterschaft schlägt St. Gallen den FC Zürich mit 2:1. Lugano gewinnt gegen Aufsteiger Vaduz ebenfalls 2:1. Und IB behauptet sich gegen den FC Sion mit 4:2. Der Slowene Tadej Pogacar hat zum 5. Mal die Tour de France gewonnen. Der Schlussetappensieg geht an den Niederländer Mathieu van der Poel. Er setzt sich mit Sekundenbruchteile Vorsprung gegen seinen Teamkollegen Jasper Philipsen durch. Es gibt zurzeit keine Meldungen im Sendegebiet. Kommt gut und sicher ans Ziel. Am Morgen ist es noch bewölkt, im Laufe des Tages wird es dann immer sonniger mit 27 Grad im Norden und 30 Grad im Süden.
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0: Einen schönen guten Morgen, Pilatesland. Schön sind ihr mit dabei heute. Mein Name ist Margot Zibung. Guten Morgen zusammen.

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0: Schön, sind ihr so früh am Morgen schon dabei hier in der Radio Pilatus Morgenshow. Wir wünschen ganz einen guten Morgen.
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1: Schön, sind ihr mit dabei heute hier an der Pilatus Morgenshow. Guten Morgen miteinander. Es ist halb 6 Uhr.
2: Ich bin Tina Golatrella. Guten Morgen.
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2: Der Mann, der mutmaßlich am Christopher Street Day CSD in eine Menschenmenge gefahren war und dabei eine Frau tötete, ist tot. Der 21-jährige Abdul B. sei bei der Polizeifahndung in Berlin-Spandau mit einer Stichwaffe auf die Einsatzkräfte zugelaufen. Diese hätten daraufhin geschossen. Er verstarb laut der Polizei noch vor Ort. Die Touristengebühr in Venedig hat der italienischen Gemeinde 5 Millionen Euro beschert. Demnach zahlten 650.000 Personen die Sonderabgabe von 5 Euro. Diese mussten alle bezahlen, die zwischen 8.30 Uhr und 16 Uhr in die Lagunenstadt wollten. Das Eintrittsgeld wurde während 60 Tagen ab dem 3. April bis gestern erhoben. Die Ebola-Epidemie in der Demokratischen Republik Kongo dehnt sich weiter aus. 1.405 Menschen sind seit Ende April an dem Virus gestorben. Das gaben die kongolesischen Gesundheitsbehörden bekannt. Die Zahl der bestätigten Infektionen stieg auf 3.200.
3: Sport.
2: In der ersten Runde der neuen Fußballmeisterschaft schlägt St. Gallen den FC Zürich mit 2:1. Lugano gewinnt gegen Aufsteiger Vaduz ebenfalls 2:1. Und IB behauptet sich gegen den FC Sio mit 4:2. Der Slowene Tadej Pogacar hat zum 5. Mal die Tour de France gewonnen. Der Schlussetappensieg geht an den Niederländer Mathieu van der Poel. Er setzt sich mit Sekundenbruchteile Vorsprung gegen seinen Teamkollegen Jasper Philipsen durch. Es gibt zurzeit keine Meldungen im Sendegebiet. Kommt gut und sicher ans Ziel. Am Morgen ist es noch bewölkt, im Laufe des Tages wird es dann immer sonniger mit 27 Grad im Norden und 30 Grad im Süden.
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1: Hallo zusammen, kommt gut zum Bett raus. Schön, sind ihr wieder dabei heute.

0: So kann doch mal ein schöner Sommertag anfangen mit dem Cuenes. Buenos Dias, sagen wir da in der Radio Pilatus morgen schon. Wir hoffen, ihr kommt gut in die neue Woche. Schön, sind ihr da mit dabei. Heute ist auch die Woche von unserem Nationalviertag. Samstag feiern wir den Geburtstag von der Schweiz. 1. August am Samstag kann man ja auf verschiedene Art und Weise feiern. Viel grillieren einfach daheim, schön zusammen sein. Andere machen so etwas.
1: Gibt's die Region fahren?
0: Oh!
1: Mit dem Bike. Meistens ist das Tradition. Und am Abend feinst du nachts mit Kollegen.
0: Ja, und andere gehen damals ja traditionell am 1. August auf einen Bauernhof brunchen. Da gibt es natürlich jetzt in dieser Woche noch viel zum Vorbereiten und vor allem zum Posten für die, die auf dem Bauernhof am Arbeiten sind.
2: Oh, das sind etwa 80 Kilo Rösti, 350 Eier, 40 Kilo Brot, 6 Kilo Konfitüre und 15 Kilo Käse, 15 Kilo

0: Locker und lässig gehen wir zusammen in die neue Woche. Und damit es schön locker bleibt für euch, gibt es auch ganz viel Musik zum Start in die neue Woche mit der Pilates Morgenschau, gerade mit der Michael Schulte, 5 AM. Willkommen zurück im Alltag, Alna, wollt ihr wieder anfangen zu arbeiten nach der Ferien. Damit ihr nicht von 0 auf 100 müsst, gibt es da ein bisschen Ferienfeeling in Form von Musik. Ja, der geht einfach immer. Schöne Nummer hier von Robin Schulz und der Jasmine Thompson, Sun Goes Down. Und ganz aktuelle Sound aus den Charts haben wir auch für euch bereit. Bircher Müsli bereit machen in der Küche zu Temper City Self-Aware. Das ist Radio Pilatus, die beste Musik. Schönen guten Morgen, Pilatus Land, es ist 6.
1: Ich bin Tina Golatrella, guten Morgen.
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1: Nach dem Anschlag am Christopher Street Day in Berlin steht die Frage im Raum, weshalb der mutmaßliche Täter auf freiem Fuß war. Schließlich sei er den Behörden bereits bekannt gewesen. Jonathan Ernst.
3: Der 21-jährige Deutsche mit libanesischen Wurzeln ist im November zu Berlin festgenommen worden. Vorher hat er versucht, sich der Terrororganisation Islamischer Staat anzuschliessen. Eine längere Jugendhaftstrafe ist aufgeschoben worden. Dafür hätte er sollen an einem Deradikalisierungsprogramm teilnehmen. Jetzt wird gefordert, dass der erzieherische Gedanke im Jugendstrafrecht nicht mehr höher gewertet wird als der Schutz der Menschheit.
1: Der mutmaßliche Täter Abdul B. wurde gestern Abend bei der Polizeifahndung getötet. Die Touristengebühr in Venedig hat der italienischen Gemeinde 5 Millionen Euro beschert. Demnach zahlten 650.000 Personen die Sonderabgabe von 5 Euro. Diese mussten während 60 Tagen alle bezahlen, die zwischen 8.30 Uhr und 16 Uhr die Lagunenstadt besuchten. Die Ebola-Epidemie in der Demokratischen Republik Kongo dehnt sich weiter aus. 1.405 Menschen sind seit Ende April an dem Virus gestorben. Das gaben die kongolesischen Gesundheitsbehörden bekannt. Die Zahl der bestätigten Infektionen stieg auf 3.200.
2: Sport.
1: In der ersten Runde der neuen Fußballmeisterschaft schlägt St. Gallen den FC Zürich mit 2:1. Lugano gewinnt gegen Aufsteiger Vaduz ebenfalls 2:1. Und IB behauptet sich gegen den FC Sio mit 4:2.
0: Nix nach, da niente am 2 ab 6 von der Strasse. Fahren gut.
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0: Hat am Morgen jetzt noch ein paar Wolken rum, bei um die 18 bis 20 Grad. Sonst aber der Tag daraus dann viel Sonne und bis so 26 Grad dann am Nachmittag. Und das ist noch angenehm, wenn man den Rest der Woche anschaut. Die nächste Hitzewelle, die ist nämlich am kommen. Ab morgen ist die ganze Woche sonnig und heiß. Morgen noch 30 bis 31 Grad, Mittwoch 33 und am Donnerstag in der Zentralschweiz verbreitet bis so 36 Grad möglich.
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0: Wir wünschen euch einen ganz tollen Wochenstart. Guten Morgen.

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1: Grossartige Nummer hier zum Aufstehen von Temperance City. Self-aware da für euch in der Pilates Morgenshow. Es ist 12 ab 6. Guten Morgen miteinander. Es hat noch nicht so viel zusammengepasst zum Start. Darum sagt der FCL-Trainer Udo Borbmann ganz klar.
2: Also ich habe nicht das Gefühl, dass es uns langweilig wird nächste Woche.
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1: Ja, es gibt viel zum Nachschaffen diese Woche für die Luzerner. Die Luzerner haben am Samstag 1-3 verloren gegen den Meister Thun zum Saisonauftakt. Das erste Spiel vom neuen FCL-Trainer Udo Borbmann. Und so hat er es erlebt.
2: Ja, für mich persönlich war es ein spannendes Fußballspiel. Ich war voll in diesem Spiel und mit gefreuten Momenten lang, die wir geführt haben und dann aber auch mitgelitten. Wo es dann nicht mehr so gelaufen ist. Versucht Einfluss zu als Trainer, wie man das kann.
1: Ja, leider hat es dann gleich nicht gelungen. 1-3 haben die Luzerner gegen Thun verloren. Aber der FCL-Verteidiger Stefan Knesewitsch, der ist recht ruhig geblieben am Samstag und sagt:
4: Ich bin optimistisch, wir haben eine tolle Truppe, wir haben einen tollen Trainerstaff. Spricht eigentlich nicht gegen eine gute Saison, sagen wir so.
1: Also, dann glauben wir das Stefan Knesewitsch und hoffen auf den Sonntag, aufs nächste Spiel. Dann spielen die Luzerner um 16:30 auswärts gegen Sio. Natürlich dann wieder live zu hören, hier bei Radio Pilatus, eurem FCL Radio.
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Der Start in die Woche, wo der Ventilator wieder zu unserem besten Kollegen wird. Die nächste Hitzewelle rollt an. Jetzt heute aber ist es noch einigermaßen angenehm mit 18 bis 20 Grad am Morgen und ein paar Wolken jetzt noch am Morgen dazu. Sonst nachher den Rest vom Tag viel Sonne und 26 Grad dann am Nachmittag. Guten Morgen zusammen. 22 ab 6 Uhr. Pilatus, morgen ist ja da für euch.

0: Sie sieht gefühlt immer noch wie 35 aus. Sie ist aber tatsächlich wahr 57 geworden am Freitag. Jennifer Lopez. Ja, da mit 57 bringt sie immer noch sachstarke Musik raus. Ihr aktueller Hit da für euch zusammen mit David Guetta, Save Me Tonight. Der Adi Pilates morgen schon wieder eingeschaltet. Einen schönen Wochenstart wünschen wir auch hier mit dem James Arthur. Noch ein bisschen mit der Büsi oder mit dem Hund daheim kuscheln am Morgen früh. So impossible da für euch. Und noch viel mehr Musik wartet da auf euch. Das Gesicht wäscht und rasieren. Gerade hier zum Dermot Kennedy. Kiss me, das ist Radio Pilatus. 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
0: Schönen guten Morgen, Pilatus Land. Es ist 6:30.
3: Ich bin Tina Golatrella. Guten Morgen.
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3: Nach dem Anschlag am Christopher Street Day in Berlin steht die Frage im Raum, weshalb der mutmaßliche Täter auf freiem Fuß war. Schließlich sei er den Behörden bereits bekannt gewesen. Jonathan Ernst.
4: Der 21-jährige Deutsche mit libanesischen Wurzeln ist im November zu Berlin festgenommen worden. Vorher hat er versucht, sich der Terrororganisation Islamischer Staat anzuschliessen. Eine längere Jugendhaftstrafe ist aufgeschoben worden. Dafür hätte er sollen an einem Deradikalisierungsprogramm teilnehmen. Jetzt wird gefordert, dass der erzieherische Gedanke im Jugendstrafrecht nicht mehr höher gewertet wird als der Schutz der Menschheit.
3: Der mutmaßliche Täter Abdul B. wurde gestern Abend bei der Polizeifahndung getötet. Die Touristengebühr in Venedig hat der italienischen Gemeinde 5 Millionen Euro beschert. Demnach zahlten 650.000 Personen die Sonderabgabe von 5 Euro. Diese mussten während 60 Tagen alle bezahlen, die zwischen 8.30 Uhr und 16 Uhr die Lagunenstadt besuchten. Im Zentrum der US-Stadt Seattle sind bei einer Schießerei mindestens 2 Menschen getötet und mehrere verletzt worden. Der Vorfall ereignete sich auf dem Gelände des Seattle Center, wie die Polizei auf X bekannt gab. Die Hintergründe der Tat sind noch unklar.
2: Sport.
3: Der Slowene Tadej Pogacar hat zum 5. Mal die Tour de France gewonnen. Der Schlussetappensieg geht an den Niederländer Mathieu van der Poel. Er setzt sich mit Sekundenbruchteile Vorsprung gegen seinen Teamkollegen Jasper Philipsen durch.
0: Am 6:30 nichts Gröbers los auf der Straße fahren gut.
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0: Wer es nicht gerne allzu heiß hat, heute unbedingt noch geniessen. Es hat jetzt am Morgen noch ein paar Wolken rum, bei 18 bis 20 Grad. Sonst der Rest vom Tag dann die Sonne am Scheinen im Pilatusland bei 26 Grad. Und nachher kommt dann die nächste Hitzewelle ins Pilatusland. Ab morgen ist die ganze Woche heiß und hat amigs viel Sonne. Morgen noch bei 30 bis 31 Grad, Mittwoch 33 und am Donnerstag in der Zentralschweiz bis zu 36 Grad möglich.

0: Cool, sind ihr dabei an dem Montag, 18 vor 7. Guten Morgen zusammen hier in der Radio Pilatus. Auch morgen schon. Der Sommer geht die Woche noch einmal Vollgas.
1: Hey!
0: Ja, crazy. Die ganze Woche scheint die Sonne. Und am Donnerstag geht das Thermometer bei uns in der Zentralschweiz auf bis zu 36 Grad.
2: Ich habe mega gerne heiß. Mir kann es echt fast nie zu heiß sein. Aber wenn es dann so 35 Grad ist, finde ich es dann doch auch ein bisschen heiß.
0: Ja, sag nicht. Abkühlung ist das Motto.
2: Viel trinken. Das ist sehr ein guter Tipp. Und nicht eiskalte Getränke, sondern mehr so lauwarm.
3: Den Kühlschrank mit Glas füllen. Ja, gehen wir baden.
4: Ja, für Wasser saufen. Und ein bisschen Glassenschläge.
0: Ja, und ich zügle glaube die Woche im Keller mit dem Bett oder so. Versuchen cool zu bleiben in dieser heissen Woche. Schön sind ihr da bei Pilatus mit dabei. Das ist Tiffany Harris jetzt da für euch. Vertigo. Schönen guten Morgen, Pilatus Lanz.

Wir wünschen euch einen tollen Wochenstart mit der Pilatus Morgenshow am 9 vor 7, so bei 18 bis 20 Grad und ein paar Wolken jetzt am Morgen noch dazu. Nachher den Rest vom Tag viel Sonne und 26 Grad. Das sind die Imagine Dragons für euch zum Aufstehen bei Pilatus Natural. Guten Morgen. 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

Guten Morgen, buongiorno, buenos dias. Dreimal das Gleiche, einfach in einer anderen Sprache. Sie sagt sogar fünfmal das Gleiche und hat mit dem einen von den Hits vom Jahr gemacht. Dai, dai, Iko, darling, I, let's go. Dai, dai, das ist Shakira zusammen mit dem Burna Boy. Sommerliches Aufstehen zum Wochenstart in der Pilates Morgenshow. Wenn ihr jetzt aber eher so sind, oh, die Bettdecke ist mir jetzt einfach doch noch ein bisschen zu bequem zum Aufstehen, dann haben wir auch wunderbare Samparats. Noch eine Streien im Bett und ein paar Minuten dösen, geht da zum Robbie Williams und seinem wunderbaren Angels. Aber irgendwann müssen wir ja mal die Hinteren vornehmen. Und das geht doch wunderbar zum Miles Smith. Stay, geht da für euch mit Pilatus. Das ist die beste Musik.

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1: Schönen guten Morgen, viel altes Land. Es ist 7.
2: Ich bin Tina Golatrella. Guten Morgen.
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2: Nach dem Anschlag am Christopher Street Day in Berlin steht die Frage im Raum, weshalb der mutmaßliche Täter auf freiem Fuß war. Schließlich sei er den Behörden bereits bekannt gewesen. Jonathan Ernst.
4: Der 21-jährige Deutsche mit libanesischen Wurzeln ist im November zu Berlin festgenommen worden. Vorher hat er versucht, sich der Terrororganisation Islamischer Staat anzuschliessen. Eine längere Jugendhaftstrafe ist aufgeschoben worden. Dafür hätte er sollen an einem Deradikalisierungsprogramm teilnehmen. Jetzt wird gefordert, dass der erzieherische Gedanke im Jugendstrafrecht nicht mehr höher gewertet wird als der Schutz der Menschheit.
2: Der mutmaßliche Täter Abdul B. wurde gestern Abend bei der Polizeifahndung getötet. Die Touristengebühr in Venedig hat der italienischen Gemeinde 5 Millionen Euro beschert. Demnach zahlten 650.000 Personen die Sonderabgabe von 5 Euro. Diese mussten während 60 Tagen alle bezahlen, die zwischen 8.30 Uhr und 16 Uhr die Lagunenstadt besuchten. Im Zentrum der US-Stadt Seattle sind bei einer Schießerei mindestens 2 Menschen getötet und mehrere verletzt worden. Der Vorfall ereignete sich auf dem Gelände des Seattle Center, wie die Polizei auf X bekannt gab. Die Hintergründe der Tat sind noch unklar.
3: Sport.
2: In der ersten Runde der neuen Fußballmeisterschaft schlägt St. Gallen den FC Zürich mit 2:1. Lugano gewinnt gegen Aufsteiger Vaduz ebenfalls 2:1. Und IB behauptet sich gegen den FC Sion mit 4:2.
1: Am 2 ab 7 haben wir nichts Gröbers zu melden von der Strassenfahrer. Gut.
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1: Heute der wahrscheinlich angenehmste Tag der Woche. Am Morgen jetzt noch so bei um die 20 Grad rum, mit ein paar Wolken dazu. Nachher dann am Nachmittag mit viel Sonne und bis zu 26 Grad. Die nächste Hitzewelle, die kommt ab morgen die ganze Woche. Viel Sonne und immer heiß. Morgen noch 30 bis 31, Mittwoch 33 und am Donnerstag dann sogar bis zu 36 Grad möglich.
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1: Heute mit mir, Marco Zibizibung, da für euch an der Montag. Jetzt mit sommerlichem Sound von der Shakira und Burna Boy. Dai, dai. Guten Morgen zusammen.
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0: Kuscheliger Start in die neue Woche hier mit Robbie Williams am 11.07. Ich bin viel Haltes. Guten Morgen zusammen. Es ist ja wieder mega gewesen.
1: Ich finde es einfach immer cool. Musik, tanzen, sein und ein bisschen chillen.
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0: Luzern live, es ist durch. Wunderbar war es dieses Jahr. Das Wetter hat ja auch voll mitgemacht und darum hat es auch ein Rekordjahr gegeben.

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1: Ab vom Luzern Alive. Richtig schön ist es.
2: Also es ist immer sehr stimmig, finde ich. Und auch die Leute tanzen zu der Musik. Und es ist cool.
1: Schöne Wochenstart wünschen wir. Pilates Morgenshow da für euch mit dem Miles Smith. Stay. Guten Morgen zusammen.

0: Mit ganz viel Musik begleiten wir euch hier in die neue Woche mit Pilates 22. Ab 7. Schönen guten Morgen zusammen. Aktuell ein Ort um die 20 Grad. Am Nachmittag dann bis zu 26 Grad. Viel Sonne dazu. Jetzt am Morgen noch ein paar Wolken um im Pilatesland.
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0: ist euch das Hirn noch so wie ein Computer und zeigt eine Fehlermeldung an. Fehlermeldung Motivation nicht gefunden. In dem Fall willkommen zurück aus der Ferien. Wir helfen euch zurück in den Alltag zu kommen mit ganz viel Musik. Schön gemütlich in der Wertung gerade mit der Holly Humberstone. To love somebody. Schönen guten Morgen zusammen hier bei Pilatus. Wir begleiten natürlich auch alle, die jetzt eben frisch mit der Ferie angefangen haben. Da schon mal ein bisschen mit Ferienmusik für alle auf dem Weg Richtung Süden. Mit dem Luis Fonsi und Demi Lovato. Échame la culpa, haben wir parat. Und der hilft allen ein bisschen schneller zu joggen für uns oder auf dem Laufband. Fetziger Soundtrack also von Jax Jones und Zoe Weiss. Never be lonely. Das ist Radio Pilatus, die beste Musik.
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0: Schönen guten Morgen, Pilatesland. Es ist halb 8.
2: Ich bin Tina Golatrella. Guten Morgen.
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2: Nach dem Anschlag am Christopher Street Day in Berlin steht die Frage im Raum, weshalb der mutmaßliche Täter auf freiem Fuß war. Schließlich sei er den Behörden bereits bekannt gewesen. Jonathan Ernst.
3: Der 21-jährige Deutsche mit libanesischen Wurzeln ist im November zu Berlin festgenommen worden. Vorher hat er versucht, sich der Terrororganisation Islamischer Staat anzuschliessen. Eine längere Jugendhaftstrafe ist aufgeschoben worden. Dafür hätte er sollen an einem Deradikalisierungsprogramm teilnehmen. Jetzt wird gefordert, dass der erzieherische Gedanke im Jugendstrafrecht nicht mehr höher gewertet wird als der Schutz der Menschheit.
2: Der mutmaßliche Täter Abdul B. wurde gestern Abend bei der Polizeifahndung getötet. Die Touristengebühr in Venedig hat der italienischen Gemeinde 5 Millionen Euro beschert. Demnach zahlten 650.000 Personen die Sonderabgabe von 5 Euro. Diese mussten während 60 Tagen alle bezahlen, die zwischen 8.30 Uhr und 16 Uhr die Lagunenstadt besuchten. Im Zentrum der US-Stadt Seattle sind bei einer Schießerei mindestens 2 Menschen getötet und mehrere verletzt worden. Der Vorfall ereignete sich auf dem Gelände des Seattle Center, wie die Polizei auf X bekannt gab. Die Hintergründe der Tat sind noch unklar.
1: Sport.
2: Der Slowene Tadej Pogacar hat zum 5. Mal die Tour de France gewonnen. Der Schlussetappensieg geht an den Niederländer Mathieu van der Poel. Er setzt sich mit Sekundenbruchteile Vorsprung gegen seinen Teamkollegen Jasper Philipsen durch.
0: Am 7:30 haben wir keine gröberen Meldungen von der Strassenfahrer gehört.
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0: Es hat jetzt am Morgen schon ein paar Wolken rum bei um die 20 Grad. Nachher kommt aber die Sonne vor und gibt dann bis zu 26 Grad. Und das ist im Vergleich zu den nächsten Tagen wahrscheinlich noch etwas vom Angenehmsten. Die nächste Hitzewelle rollt nämlich an. Ab morgen die ganze Woche heiß und sonnig. Morgen noch bei 30 bis 31 Grad. Mittwoch 33, Donnerstag sogar dann bis zu 36 Grad möglich.
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0: Ganz schöne Wochenstart wünschen wir. Hello, hello.

noch ein Zustupf auf den Lohn obendrauf, der ja jetzt spätestens heute bei den meisten kommen sollte. 250 Franken wert der Zustupf. Den gewinnt ihr hier bei Pilates, wenn ihr jetzt mitspielt, im 5 gewinnt. Und zwar auf der Nummer 0848 20 10 20. 20 für 8 ist es. Schönen guten Morgen zusammen. Hey,

0: Pizza-Frachti. Schönen guten Morgen, buenos dias.
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0: 250 Franken haben wir im Jackpot parat und wir gehen in die Ostschweiz zum Sergio aus Amriswil. Schönen guten Morgen, das sind Nicole und Marco.
2: Morgen, Sergio.
3: Guten Morgen miteinander, hallo.
0: Hey, du hast zum ersten Mal gehört von dem Spiel. Mal schauen, wie du dich hier heute schlägst. Nicole gibt dir vor allem das Wichtigste zuerst mal den Buchstaben.
2: Genau, du spielst mit einem M wie Mäntig.
0: Ein M haben wir für dich bereit wie Mäntig und 20 Sekunden bekommst du Zeit, über, um 5 Begriffe mit dem M wie Mäntig aufzuzählen. Wenn mal etwas gerade nicht auf den ersten Moment weisst, Sergio, am gescheitsten mal zuerst weiter sagen. Falls die Zeit länger, kämen wir am Schluss mal darauf zurück. Und das zweite Wichtige, falls wir eine Person sucht, müsst ihr den Nachnamen mit einem M anfangen. Das heisst, dann bitte den Vornamen auch dazu, damit wir ganz sicher wissen, von wem was du schwätzt.
3: Jawohl.
0: Also, wir legen los, Sergio. Man sucht das erst mit M. Eine Sehenswürdigkeit in Luzern. Ich geh mal weiter, Sergio. Ein Elektrogerät. Aber er ist gar nicht mehr dran.
2: Oh, ja gut, das wird schwierig.
0: Ja gut, dann wird es schwierig, ja. Ja.
2: Ist wahrscheinlich auch ein bisschen schwierig mit Sehenswürdigkeit in Luzern. Für
0: als Thurgauer. Ja, aber die Musikmauer hatten wir da gehabt. Und ja, ja genau. Das Elektrogerät.
2: Mikrowellen.
0: Mixer, genau.
2: Wär's gewesen.
0: Ja, Sergio, bist du da irgendwie rausgefallen. Aber wir hoffen natürlich dann aufs nächste Mal. Und ich glaube, er oder sie für morgen freut sich. 300 Franken morgen im Jackpot.
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Wir begrüßen alle, die uns mitgenommen haben zum Campen. Genießt euch ein Kaffee am 8 vor 8. Vielleicht das Morgen schon da für euch mit ganz viel Musik. Jetzt auch vom Luis Capaldi, Survive. Guten Morgen.

0: Herrlich schön war es dieses Jahr wieder am Luzern Live.
1: Du kannst zirkulieren an den Promenaden entlang und ja, das ist einmalig, ja. Das ist Ferien in dem Sinne. Ja.
0: Ja, jetzt haben wir wieder ein Jahr Vorfreude bis zum nächsten Luzern Live und erinnern uns zurück an all die schönen Momente, die wir dieses Jahr hatten, zum Beispiel auch mit ihm hier. Ist ja heute vor einer Woche auf dem Europaplatz Luzern gewesen. Heute feiern wir ihn am Radio, der Solaroy Gatafrüch mit Hurricane. Schön, dass ihr Pilates morgens eingeschaltet habt. Wir haben da ganz viel Musik für euch bereit. Und auch hier unten singen jetzt gerade alle laut mit, die heute in die Ferien gehen oder die heute Wochenende haben. I will love you Monday. Dora Dion geht da hin. Oder auch der Nico Santos. Erste Kaffee im Geschäft trinken, da geht so all-time high. 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
0: Schönen guten Morgen, Pilatus Land. Es ist 8.
5: Ich bin Tina Golatrella. Guten Morgen.
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5: Nach dem Anschlag am Christopher Street Day in Berlin steht die Frage im Raum, weshalb der mutmaßliche Täter auf freiem Fuß war. Schließlich sei er den Behörden bereits bekannt gewesen. Jonathan Ernst.
7: Der 21-jährige Deutsche mit libanesischen Wurzeln ist im November zu Berlin festgenommen worden. Vorher hat er versucht, sich der Terrororganisation Islamischer Staat anzuschliessen. Eine längere Jugendhaftstrafe ist aufgeschoben worden. Dafür hätte er sollen an einem Deradikalisierungsprogramm teilnehmen. Jetzt wird gefordert, dass der erzieherische Gedanke im Jugendstrafrecht nicht mehr höher gewertet wird als der Schutz der Menschheit.
5: Der mutmaßliche Täter Abdul B. wurde gestern Abend bei der Polizeifahndung getötet. Auf der spanischen Insel Mallorca haben tausende Menschen gegen den Massentourismus demonstriert. Sie forderten eine Begrenzung der Feriengäste. Die steigende Zahl der Urlauber und der Ferienwohnungen werden für die Wohnungsnot verantwortlich gemacht. Viele Menschen mit einem normalen Einkommen könnten sich auf der Insel kaum noch eine Wohnung leisten. Im Zentrum der US-Stadt Seattle sind bei einer Schießerei mindestens zwei Menschen getötet und mehrere verletzt worden. Der Vorfall ereignete sich auf dem Gelände des Seattle Center, wie die Polizei auf X bekannt gab. Die Hintergründe der Tat sind noch unklar.
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5: In der ersten Runde der neuen Fußballmeisterschaft schlägt St. Gallen den FC Zürich mit 2:1. Lugano gewinnt gegen Aufsteiger Vaduz ebenfalls 2:1. Und IB behauptet sich gegen den FC Sio mit 4:2.
0: Andrea Bachti, ohne gröbere Meldungen von der Strassenfahrer gut.
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0: Es ist die Woche, wo der Ventilator wieder zu unserem besten Kollegen wird. Jetzt heute noch einigermaßen angenehm mit 26 Grad am Nachmittag, viel Sonne dazu. Jetzt am Morgen einigermaßen noch ein paar Wolken rum. Nachher kommt die nächste Hitzewelle. Ab morgen ist die ganze Woche sonnig und heiß. Morgen noch bei 30 bis 31 Grad. Mittwoch 33 und dann am Donnerstag gehen wir drauf auf bis zu 36 Grad.
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0: Schön, dass ihr da zum Wochenstart mit dabei. Guten Morgen miteinander.

0: Die Zeche Samstagnacht noch einmal aufgeklebt, hier mit Clubset von Dinora und Gigi D'Agostino. In Mainz. 12:08, guten Morgen hier bei Pilatus. Wir hoffen, ihr kommt gut in die neue Woche hinein. Schaut die Woche von unserem Nationalviertag. Am Samstag feiern wir den Geburtstag von der Schweiz am 1. August. Kann man ja auf verschiedene Art und Weise feiern, oder? Viele grillieren einfach daheim, haben ein schönes Zusammensein. Andere möchten zum Beispiel so etwas.
1: Die Region fahren.
0: Oh!
1: Mit dem Bike. Meistens ist das Tradition. Und am Abend feiern sie nachts mit Kollegen.
0: Ja, andere gehen traditionell am 1. August auf einen Bauernhof brunchen.

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0: Die neue Woche anfangen mit Hühnerhautmusik hier vom Dermot Kennedy und Funeral. Schöne Woche, statt wenn wir Pilates morgens haben reingeschaltet. Es ist 23 ab 8. Ja, und der Sommer, der gibt ja die Woche noch einmal richtig Vollgas. Ja, crazy. Die ganze Woche scheint die Sonne. Heute noch jetzt einigermaßen angenehm. Bis zu 26 Grad am Nachmittag und ein paar Wolken jetzt am Morgen. Am Donnerstag dann geht das Thermometer bei uns in der Zentralschweiz auf bis auf 36 Grad.
1: Ich habe mega gerne heiß. Mir kann es echt fast nie zu heiß sein. Aber wenn es dann so 35 Grad ist, finde ich es doch auch ein bisschen heiß.
0: Ja, gell, sag nichts. Abkühlung ist das Motto diese Woche.
1: Viel trinken. Das ist sehr ein guter Tipp. Und nicht eiskalte Getränke, sondern mehr so lauwarm.
2: Den Kühlschrank mit Glassen füllen. Ja, gehen baden.
3: Ja, für Wasser saufen.
0: Mhm.
3: Und ein bisschen Glassen schlecken.
0: Ja, und ich zügle, glaube die Woche in den Keller mit dem Bett. Versuche cool zu bleiben in dieser heissen Woche. Das ist der Wochenstart mit Pilates und Sarah Larsen. Guten Morgen.

0: Fühlt ihr euch noch ein bisschen so wie in einem Zeitlupenmodus? Geht alles gefühlt noch so ein bisschen langsamer, als es sollte? Easy, wir helfen euch mit dem Montagskater. Powersound Agat vom Alex Warren. Fever Dream. Wie laut es morgen schon, aber ich zum Wochenstart mit ganz viel Musik. Das tönt doch nach Strand und Cocktail. Ein bisschen Ferienfeeling, direkt zu euch ins Büro oder auf die Baustelle. Dank am Lost Frequencies im Reality. Und auch sie gibt euch noch ein bisschen Motivation mit auf den Weg. Fetziges Ende von der Ray mit Where is my husband? Das ist Radio Pilatus, die beste Musik.
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0: Schönen guten Morgen, Pilatesland. Es ist halb 9
3: Uhr. Ich bin Tina Golatrella. Guten Morgen.
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3: Der Schweizer Bauernverband lässt sich beim Eintreiben von Mitgliederbeiträgen von den Behörden helfen. In den verschiedenen Kantonen werden die Mitgliederbeiträge teils direkt von den Direktzahlungen abgezogen. Diese Praxis sei fragwürdig, schreibt Tamedia. Der Schweizer Bauernverband hat im vergangenen Jahr 6 Millionen Franken aus Mitgliederbeiträgen eingenommen. Auf der spanischen Insel Mallorca haben tausende Menschen gegen den Massentourismus demonstriert. Sie versammelten sich im Zentrum der Inselhauptstadt Palma. Die Demonstrierenden fordern eine Begrenzung der Feriengäste. Die steigende Zahl der Urlauber und der Ferienwohnungen werden für die Wohnungsnot verantwortlich gemacht. Viele Menschen mit einem normalen Einkommen könnten sich auf der Insel kaum noch eine Wohnung leisten. Der Ölpreis ist nach den US-Angriffspausen im Iran deutlich gefallen. So liegt der Preis für ein Fass Rohöl der Nordseesorte Brent bei 92 US-Dollar und liegt damit mehr als 5% im Minus.
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3: Der Slowene Tadej Pogacar hat zum 5. Mal die Tour de France gewonnen. Der Schlussetappensieg geht an den Niederländer Mathieu van der Poel. Er setzt sich mit Sekundenbruchteile Vorsprung gegen seinen Teamkollegen Jasper Philipsen durch.
0: Ja, um 8:30 mit Ferienverkehr vor dem Gotthard. 20 bis 30 Minuten mehr Zeit einplanen zwischen Wasser und Gästen. Fahren gut.
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0: Der Sommer geht einst Vollgas. Die Woche, die nächste Hitzewelle rollt an. Jetzt heute noch einigermaßen angenehm mit 26 Grad. Am Nachmittag kommt viel Sonne dazu. Am Morgen jetzt noch ein paar Wolken rum. Die nächste Hitzewelle kommt. Wie gesagt, die ganze Woche viel Sonne. Und dazu ist es immer heiß. Morgen noch 30, 31 Grad. Mittwoch 33. Und am Donnerstag dann sogar bis zu 36 Grad möglich.
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0: Und von der haben wir ganz viel parat. Hallo, hallo zusammen. Schön, sind ihr da.

0: Schön sind ihr an der Meldung. Beb Pilatus wird dabei. Schönen guten Morgen miteinander.
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Wenn alle Kaffee bis jetzt nichts genützt hat, hat hoffentlich der People und der Neo mit ihrem Give Me Everything genützt. Hier am 11.09 mit der Radio Pilatus am Morgenshow. Schön sind ihr bei uns mit dabei. Wir haben es heute am Nachmittag dann viel Sonne. Jetzt und am Morgen, als ein paar Wolken, gibt es bis zu 26 Grad.

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0: Und wir spielen für euch auch Ariana Grande. Hate That I Made You Laugh Me.

0: ganz gemütlich in die neue Woche mit aktuellem Sound von Ariana Grande da bei Pilatus. Hey, that I made you love. Ein bisschen mehr Zug gibt es jetzt gerade für euch in die neue Pause da mit David Guetta, Teddy Swims und der Tones and I. Gone, gone, gone. Und wir haben noch ganz viel mehr Musik für euch bereit. Das Birchermüsli, die neue Pause geniessen gerade da ne, zum Robbie Williams und Feel. Oder auch ganz aktuellen Sound haben wir von Martin Garrix zusammen mit dem Ed Sheeran für euch bereit. Repeat it, da bei Pilatus. 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
0: Schönen guten Morgen, Pilatesland. Es ist 9 Uhr.
2: Ich bin Tina Golatrella. Guten Morgen.
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2: Der Schweizer Bauernverband lässt sich beim Eintreiben von Mitgliederbeiträgen von den Behörden helfen. In den verschiedenen Kantonen werden die Mitgliederbeiträge teils direkt von den Direktzahlungen abgezogen. Diese Praxis sei fragwürdig, schreibt Tamedia. Der Schweizer Bauernverband hat im vergangenen Jahr 6 Millionen Franken aus Mitgliederbeiträgen eingenommen. Bei Protesten gegen den Massentourismus auf Mallorca ist es zu Zusammenstößen mit der Polizei gekommen. Dabei wurden mindestens 8 Demonstranten verletzt. Zuvor hatten nach Polizeiangaben rund 25.000 Menschen in La Palma unter dem Motto «Mallorca am Limit» friedlich demonstriert. Die Organisatoren fordern eine Begrenzung des Massentourismus. Die Kundgebung eskalierte, als die Polizei den Zugang zum Ort einer geplanten Abschlussung Schlusskundgebung verhinderte. Der Ölpreis ist nach den US-Angriffspausen im Iran deutlich gefallen. So liegt der Preis für ein Fass Rohöl der Nordseesorte Brent bei 92 US-Dollar und liegt damit mehr als 5% im Minus. Kanadierinnen und Kanadier reisen gerne, aber nicht mehr in die USA. Seit deren Präsident wieder Donald Trump heißt, ging die Zahl der kanadischen Besuche in den USA bis zum Jahreswechsel um fast einen Viertel zurück. Gleichzeitig seien Reisen im Inland und in andere Länder im vergleichbaren Maße angestiegen. Vorläufige Zahlen des laufenden Jahres bestätigen den Trend.
0: Am 2 ab 9 mit dem Ferienverkehr Richtung Süden, aber vor dem Gotthard stehen eine halbe Stunde bis 40 Minuten zwischen Wasser und gehst einen Fahrer gut.
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0: So aktuell ist es noch ein bisschen bewölkt vom Wetter her. Nachher kommt die Sonnenführung, gibt angenehme 26 Grad am Nachmittag angenehm, weil ab morgen kommt die nächste Hitzewelle ins Pilatusland. Die ganze Woche haben wir viel Sonne und immer heisse Temperaturen. Morgen noch bei 30 bis 31 Grad. Am Mittwoch sind wir schon bei 33 und am Donnerstag dann sogar bis zu 36 Grad.
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0: Ganz eine schöne 9 Pause wünschen wir euch. Guten Morgen miteinander.

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0: Und wir spielen für euch auch Martin Garrix featuring Ed Sheeran. Repeat it.

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0: Martina, heisse Woche da wieder an der Pilates Morgenshow. Schönen guten Morgen miteinander. Das Wetter, das passt da so im deutschen DJ alle Farben.
1: Das Wichtigste ist A und O, ist, ne? Ein schattiges Plätzchen und viel Wasser. Aber natürlich ist es auch schön, wenn man ein bisschen ins Wasser springen kann, nicht nur Wasser trinkt.
0: Ja, und sommerlichen Sound hat er ja auch schon gemacht, nebst dem, dass er den Sommer richtig gerne hat. Der deutsche DJ aller Farben gibt es gerade hier nach De Loy mit Gold. Sein aktueller Hit, ein paar Tage, haben wir da früh bei Pilates bereit. Schön.

Vielleicht haben ein paar von euch jetzt gerade ein paar schöne Erinnerungen an das Luzern live mit ihm hier. Radio Pilates Morgen schon da für euch mit ganz viel Musik, unter anderem bei der nächsten Halbstunde mit dem Mann, der heute vor einer Woche zu Luzern am Luzern live war. Der Solaroy geht da für euch mit Calling. So tönt der Sommer im Pilatesland mit einem wunderschönen 80er-Sommerhit von der Kaoma mit der Lambada geht da für euch. Oder auch eine der erfolgreichsten Bands auf dem Planeten haben wir gerade für euch bereit. Mit Coldplay und Replay. Das ist Radio Pilatus, die beste Musik. Jetzt da mit dem Harry Styles für euch. American Girls. Gut.

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0: Hallo Pilatesland, es ist morgen um 10
1: Uhr. Ich bin Tina Colatrella.
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1: Der Schweizer Bauernverband lässt sich beim Eintreiben von Mitgliederbeiträgen von den Behörden helfen. In den verschiedenen Kantonen werden die Mitgliederbeiträge teils direkt von den Direktzahlungen abgezogen. Diese Praxis sei fragwürdig, schreibt Tamedia. Der Schweizer Bauernverband hat im vergangenen Jahr 6 Millionen Franken aus Mitgliederbeiträgen eingenommen. Bei Protesten gegen den Massentourismus auf Mallorca ist es zu Zusammenstößen mit der Polizei gekommen. Dabei wurden mindestens 8 Demonstranten verletzt. Die Kundgebung eskalierte, als die Polizei den Zugang zum Ort einer geplanten Abschlusskundgebung verhinderte. Kanadierinnen und Kanadier reisen gerne, aber nicht mehr in die USA. Seit deren Präsident wieder Donald Trump heißt, ging die Zahl der kanadischen Besuche in den USA bis zum Jahreswechsel um fast einen Viertel zurück. Gleichzeitig seien Reisen im Inland und in andere Länder im vergleichbaren Maße angestiegen. Vorläufige Zahlen des laufenden Jahres bestätigen den Trend. Der Ölpreis ist nach den US-Angriffspausen im Iran deutlich gefallen. So liegt der Preis für ein Fass Rohöl der Nordseesorte Brent bei 92 US-Dollar und liegt damit mehr als 5% im Minus. Vor dem Gotthardtunnel Richtung Süden hat es 5 km Stau. Ihr braucht bis zu 50 Minuten länger. Die Einfahrt Göschene ist gesperrt. Und auch auf der Gotthardstrasse zwischen dem Erstfeld und dem Kreisverkehr Göschene ist der Verkehr überlastet. Dort müsst ihr viel mehr Zeit einrechnen.
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0: Im laufenden Tag immer sonniger, wärmer. Es gibt bis 26 Grad heute. Ideal zum nochmal ein bisschen geniessen. Ab morgen wird es nämlich immer heißer. Donnerstag, da gibt es bis zu 36 Grad.
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0: Der Start in eine heisse Woche. Ich bin Nico Marquardt. Schön, sind ihr da.

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2: Hallo Pilatesland, schön sind ihr bei uns. Es ist 11.
3: Ich bin Tina Colatrella.
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3: Während lang der A2 tanken geht, muss für den Treibstoff besonders tief in die Tasche greifen. Laut Schweiz heute zahlt man für 40 Liter 20 Franken mehr als üblich. Jonathan Ernst.
5: 2,49 Franken hat letzte Woche ein Liter bleifrei an der Autobahn Shell-Tankstelle zu Bellinzona gekostet. In der gleichen Stadt hat Ferrari AG aber nur 1,75 Franken verlangt, also fast ein Drittel weniger. Umgekehrt hat sogar die Preise um 19 Rappen gesenkt, nachdem der Discounter eine neue Tankstelle aufgemacht hat.
3: Laut Schweiz heute wird sich nun der Preisüberwacher mit dem Treibstoffmarkt beschäftigen. Sollte dessen Analyse Missbrauch ans Licht bringen, kann er bestimmen, dass die Preise gesenkt werden. Das Feuer- und Feuerwerksverbot in den Kantonen Schwyz, Ob und Nidwalden bleibt über den 1. August hinaus und bis auf Weiteres in Kraft. Wie die Kantone mitteilen, führt die anhaltende Trockenheit zu einer erhöhten Brandgefahr. Auch auf traditionelle Höhenfeuer sei am 1. August zu verzichten. Alle potenzielle Terroristen zu überwachen, das liegt laut des deutschen Terrorismusexperten Hans-Jakob Schindler personell nicht drin. Den größten Hebel sieht er bei den sozialen Medien. Allerdings würden Rechtsgrundlagen fehlen, um Social Media effektiv zu überwachen. Bei den Schüssen auf einem Festival in der US-Stadt Seattle sind mindestens 3 Menschen getötet und 4 weitere verletzt worden. Ein Tatverdächtiger sei festgenommen worden, teilte die Bürgermeisterin der Stadt mit. Eine weitere Person werde noch gesucht. Die beiden hätten vermutlich aufeinander geschossen. Weshalb ist unklar. Vor dem Gotthardtunnel Richtung Süden hat es 8 Kilometer Stau. Ihr brauche bis zu 1 Stunde und 20 Minuten länger. Es wird empfohlen, über die A13 San Bernardino-Tunnel auszuweichen.
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2: Es wird immer sonniger auf den Nachmittag, das mit bis zu 26 Grad. Am Morgen viel Sonne, 30 Grad, Mittwoch 3,34, Donnerstag dann heisse 36 Grad.
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2: Sommerhit vom Terry Swims. Gerade hier, ich bin Nico Marquardt. Schönen Montag.
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Ganz schönen Mittag an dem Montag mit Pilatus. Falls ihr Lust habt, heute auf eines der schönsten Open-Air-Kinos in der Region. Heute Nachmittag, Viertel ab 4, könnt ihr Tickets gewinnen bei Michi Hause für das Open-Air-Kino im Schloss Wier Etiswil für den Film «Extra Wurst». Dann am Donnerstagabend das alles im wunderschönen Schloss Innenhof inklusive feine Dessert-Häppchen in der Pause. Falls ihr schon heute Abend wollt, ins Open-Air-Kino, auch kein Problem. Der Michi hat euch auch noch gerade Tickets für den Film Glenkill heute Abend im Open Air Kino Luzern. Das dann um die Viertel ab 3. Geniessen Sie ganz einen schönen Montagmittag.

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2: Mittag, Pippi Latus. Schön, sind ihr da. Es ist 12 Uhr.
3: Für euch im Studio die Laura Kühne.
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3: Der Preisüberwacher wird sich mit dem Treibstoffmarkt beschäftigen. Wie Schweiz heute berichtet, bezahle man beispielsweise entlang der A2 für 40 Liter 20 Franken mehr als üblich. Jonathan Ernst.
5: 2,49 Franken hat letzte Woche ein Liter Bleifrei an der Autobahn Shell-Tankstelle zu Bellinzona gekostet. In der gleichen Stadt hat Ferrari AG aber nur 1,75 Franken verlangt, also fast ein Drittel weniger. Umgekehrt hat Socar die Preise um 19 Rappen gesenkt, nachdem der Discounter eine neue Tankstelle aufgemacht hat.
3: Sollte der Preisüberwacher tatsächlich Missbrauch ans Licht bringen, kann er bestimmen, dass die Preise gesenkt werden müssen. Das Feuer- und Feuerwerksverbot in den Kantonen Schwyz, Ob und Nidwalden bleibt für den 1. August hinaus und bis auf Weiteres in Kraft. Wie die Kantone mitteilen, führt die anhaltende Trockenheit zu einer erhöhten Brandgefahr. Auch auf traditionelle Höhenfeuer sei am 1. August zu verzichten. Alle potenziellen Terroristen zu überwachen, das liegt laut des deutschen Terrorismusexperten Hans-Jakob Schindler personell nicht drin. Den größten Hebel sieht er bei den sozialen Medien. Allerdings würden Rechtsgrundlagen fehlen, um Social Media aktiv zu überwachen. Bei den Schüssen auf einem Festival in der US-Stadt Seattle sind mindestens 3 Menschen getötet und 4 weitere verletzt worden. Ein Tatverdächtiger sei festgenommen worden, teilt die Bürgermeisterin der Stadt mit. Eine weitere Person werde noch gesucht. Die beiden hätten vermutlich aufeinander geschossen, weshalb ist unklar. Zuerst haben wir ein bisschen mehr Geduld gebraucht. Und zwar haben wir im Moment 10 km Stau vor dem Gotthard Richtung Süden runter. 1 Stunde und 40 Minuten müsst ihr jetzt sicher mehr einrechnen. Die Einfahrt Göschene ist zu. Dann staut sich im Moment auch noch auf der A2 Luzern Richtung Gotthard zwischen Buchs und dem Seelisbergtunnel. Dort wegen einer Baustelle. Die Fahrbahn ist nämlich auf eine verlegt worden. Sonst sieht es aber gut aus. Habe Sorge unterwegs.
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2: Sünneln, Bädeln, Grillieren, was auch immer der Hochsommer gibt. Nochmal Vollgas diese Woche. Ihr könnt es richtig geniessen. Heute mit Sonnenwolken 26 Grad. Morgen 30, Mittwoch 34, Donnerstag bis 36 Grad.
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2: Schönen Mittag. Ich bin Nico Marquardt. Geniessen Sie.

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1: Erster Anfang, die nächste Hitzewelle, ihr habt sicher gehört, ist im Anmarsch, wird jeden Tag etwas heisser, Donnerstag bis 36 Grad. Also perfekte Sommerwoche für den See, zum Baden, Glasse essen, was auch immer. Man liefert die passende Sommermusik dazu, jetzt vom Ed Sheeran. Das ist Pilatus, schönen Montag.

0: viele Autos.
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2: Einen schönen Mittag, es ist 12:30. Für euch im Studio die Laura Kühne.
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4: Das Feuer- und Feuerwerksverbot in den Kantonen Schwyz, Ob und Nidwalden bleibt für den 1. August hinaus und bis auf Weiteres in Kraft. Wie die Kantone mitteilen, führt die anhaltende Trockenheit zu einer erhöhten Brandgefahr. Auch auf traditionelle Höhenfeuer sei am 1. August zu verzichten. Der Preisüberwacher wird sich mit dem Treibstoffmarkt beschäftigen. Wie Schweiz heute berichtet, bezahle man beispielsweise entlang der A2 für 40 Liter 20 Franken mehr als üblich. Jonathan Ernst.
5: 2,49 Franken hat letzte Woche ein Liter bleifrei an der Autobahn Shell-Tankstelle in Bellinzona gekostet. In der gleichen Stadt hat Ferrari AG aber nur 1,75 Franken verlangt, also fast ein Drittel weniger. Umgekehrt hat sogar die Preise um 19 Rappen gesenkt, nachdem der Discounter eine neue Tankstelle aufgemacht hat.
4: Sollte der Preisüberwacher tatsächlich Missbrauch ans Licht bringen, kann er bestimmen, dass die Preise gesenkt werden müssen. Das Bundesamt für Zoll- und Grenzsicherheit will rund 25 Kaderpositionen streichen. Dies soll durch weniger Regionen und Zollstellen erfolgen, berichtet Schweiz heute. Aus 6 Regionalebenen sollen 4 Regionen und aus 23 Lokalebenen sollen 16 Zollstellen werden. Zudem müssen sich die bisherigen Kader neu bewerben. Betroffen sein dürften vor allem Kadermitarbeitende aus dem Fachbereich Warenzoll.
6: Es braucht ganz einen Haufen Geduld, wenn er richtig Süden wendet. Vor dem Gotthard staut sich im Moment auf 12 Kilometer. Gute 2 Stunden müsst ihr dort sicher einplanen. Die Einfahrt zu Güschene ist dazu. Und auch in der Gegenrichtung, Richtung Norden, dort staut es im Moment auf 5 Kilometer. 50 Minuten müsst ihr dort sicher mehr einplanen. Dann stockt es auch noch im Moment auf der A2 Luzern Richtung Gotthard zwischen Buchs und dem Seelisbergtunnel. Dort wegen einer Baustelle. Die Spur ist nämlich dort auf eine verlegt worden. Sonst sieht es aber gut aus. Habt Sorge unterwegs.
2: Der Montagsmix aus Sonnenwolken 26 Grad. Morgen wird es ein Spürchen wärmer, 30 Grad. Mittwoch bis 34, Donnerstag bis 36 Grad. Falls ihr Ferien habt, würde ich sagen, ab in die Höhe oder in die Body.

0: Schönen Mittag mit Pilatus und wir gehen zusammen auf den See.
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2: Ganz schönen Mittag, es ist eins. Für euch im Studio die Laura Kühne.
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2: Der Preisüberwacher wird sich mit dem Treibstoffmarkt beschäftigen. Wie Schweiz heute berichtet, bezahle man beispielsweise entlang der A2 für 40 Liter 20 Franken mehr als üblich. Jonathan Ernst.
4: 2,49 Franken hat letzte Woche ein Liter bleifrei an der Autobahn Shell-Tankstelle zu Bellinzona gekostet. In der gleichen Stadt hat Ferrari AG aber nur 1,75 Franken verlangt, also fast ein Drittel weniger. Umgekehrt hat sogar die Preise um 19 Rappen gesenkt, nachdem der Discounter eine neue Tankstelle aufgemacht hat.
2: Sollte der Preisüberwacher tatsächlich Missbrauch ans Licht bringen, kann er bestimmen, dass die Preise gesenkt werden müssen. Das Bundesamt für Zoll- und Grenzsicherheit will rund 25 Kaderpositionen streichen. Dies soll durch weniger Regionen und Zollstellen erfolgen, berichtet Schweiz heute. Aus 6 Regionalebenen sollen 4 Regionen und aus 23 Lokalebenen sollen 16 Zollstellen werden. Zudem müssen sich die bisherigen Kader neu bewerben. Betroffen sein dürften vor allem Kadermitarbeitende aus dem Fachbereich Warenzoll. Das Feuer- und Feuerwerksverbot in den Kantonen Schwyz, Ob und Nidwalden bleibt für den 1. August hinaus und bis auf Weiteres in Kraft. Wie die Kantone mitteilen, führt die anhaltende Trockenheit zu einer erhöhten Brandgefahr. Auch auf traditionelle Höhenfeuer sei am 1. August zu verzichten. Alle potenziellen Terroristen zu überwachen, das liegt laut des deutschen Terrorismusexperten Hans-Jakob Schindler personell nicht drin. Den größten Hebel sieht er bei den sozialen Medien. Allerdings würden Rechtsgrundlagen fehlen, um Social Media aktiv zu überwachen. Rund um Gotthard, Oma braucht Geduld, egal ob er jetzt Nizzi wollt, in Süden. Dort sind es 12 km Stau, gute 2 Stunden, wenn ihr jetzt sicher mehr einplanen. Oder dann auch in der Gegenrichtung, Richtung Norden, dort haben wir auch Stau, 5 km, 50 Minuten plus heisst das dort. Beide Einfahrten, Göschenen und auch Airolo sind dazu. Tschüss, geht's aber gut aus rund um Zentralschweiz. Habt Sorge!
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5: Am Montag zum Geniessen mit Sonnenwolken 26 Grad. Am Morgen wird es immer heißer. Gibt dann auf den Donnerstag sogar bis zu 36 Grad.
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5: Guten Start im Montagnachmittag. Ich bin Nicole Marquardt. Schön, sind ihr da. Die

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0: Schönen Nachmittag, das ist Pilatus. Es ist 2.
1: Für euch im Studio die Laura Kühne.
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1: Der Schweizer Bauernverbandspräsident Markus Ritter reagiert auf einen Fake-Brief. Angeblich fordern 300 Bauern den Schweizer Bauernverband auf, sich konsequenter für den Klimaschutz einzusetzen. Bauernverbandspräsident Markus Ritter sagt auf Anfrage von Radio Zentral, der Brief sei nicht echt. Unter anderem würden dort Namen von Personen stehen, die gar keine Bauern seien. Eine 23-jährige Autofahrerin hatte in der Nacht auf heute in Abtwil die Kontrolle über ihr Auto verloren. Gemäss der Aargauer Polizei überschlug sich das Auto und prallte gegen einen Lichtschacht. Sie verletzte sich und musste ins Spital. Die Polizei geht von einem Sekundenschlaf als Unfallursache aus. Die 23-Jährige musste den Führerausweis vorläufig abgeben. Nach dem tödlichen Anschlag auf den Christopher Street Day in Berlin hat sich erstmals der Vater des mutmaßlichen Täters geäußert. Selina Urech.
3: Der Vater beschreibt seinen 21-jährigen Sohn als liebevoll. Sein Sohn habe sich aber in den vergangenen Monaten verändert. Der Vater und seine Familie distanzieren sich, anders als sein Sohn, ganz klar von der Terrororganisation Islamischer Staat. Er habe seinem Sohn sogar verboten, einen langen Bart zu tragen, weil er das als mögliches Zeichen von Extremismus gesehen hat. Auf die Frage, warum sein Sohn die Tat begangen hat, sagt er zum Spiegel, er glaube, dass sein 21-jähriger Sohn in einer Gehirnwäsche unterzogen wurde.
1: Der Verkauf von Krebsmedikamenten lassen den Pharmakonzern AstraZeneca wachsen. Der Reingewinn des britischen Pharmakonzerns stieg von April bis im Juni um gut 2% auf 2,5 Milliarden US-Dollar. Laut Mitteilung habe sich das Onkologiegeschäft besonders stark entwickelt. Es nahm um 16% zu.
0: Rund um Gotthard, Oma braucht Geduld, egal ob er jetzt Nizzi wollt. Im Süden, dort sind es 12 km Stau, gute 2 Stunden, wenn ihr jetzt sicher mehr einplanen. Oder dann auch in der Gegenrichtung, Richtung Norden, dort haben wir auch Stau, 5 km, 50 Minuten plus heisst das dort. Beide Einfahrten, Göschenen und auch Airolo sind dazu. Tschüss, geht's aber gut aus rund um Zentralschweiz. Habt Sorge!
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4: Der Hochsommer dreht nochmal richtig auf die Woche. Heute mit Sonnenwolken bis 26 Grad, morgen 30, Mittwoch bis 34 und am Donnerstag sehr, sehr heisse 36 Grad.
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4: An diesem Montagnachmittag zum Geniessen. Ich bin Nico Marquardt. Schön, sind ihr da.
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0: Hallo Pilatesland, wir sind hier für euch mit ganz viel Musik. Gerade noch die News mit der Miley Cyrus und End of the World. Elektronisch angehaucht mit Loud Luxury. Body. Und frische Soul Pop geht's von Bruno Mars. On my soul. Alles parat, da früh bei Pilatus, die beste Musik.
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0: Hallo Pilatusland. Ich hoffe, wir sind gut drauf an dem Montagnachmittag bei 27 Grad in Luzern. Es ist 3.
3: Für euch im Studio die Laura Kühne.
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3: Der Schweizer Bauernverbandspräsident Markus Ritter reagiert auf einen Fake-Brief. Angeblich fordern 300 Bauern den Schweizer Bauernverband auf, sich konsequenter für den Klimaschutz einzusetzen. Bauernverbandspräsident Markus Ritter sagt auf Anfrage von Radio Zentral, der Brief sei nicht echt. Unter anderem würden dort Namen von Personen stehen, die gar keine Bauern seien. Eine 23-jährige Autofahrerin hatte in der Nacht auf heute in Abtwil die Kontrolle über ihr Auto verloren. Gemäß der Aargauer Polizei überschlug sich das Auto und prallte gegen einen Lichtschacht. Sie verletzte sich und musste ins Spital. Die Polizei geht von einem Sekundenschlaf als Unfallursache aus. Die 23-Jährige musste den Führerausweis vorläufig abgeben. Nach dem tödlichen Anschlag auf den Christopher Street Day in Berlin hat sich erstmals der Vater des mutmaßlichen Täters geäußert. Selina Urech.
5: Der Vater beschreibt seinen 21-jährigen Sohn als liebevoll. Sein Sohn habe sich aber in den vergangenen Monaten verändert. Der Vater und seine Familie distanzieren sich, anders als sein Sohn, ganz klar von der Terrororganisation Islamischer Staat. Er habe seinem Sohn sogar verboten gehabt, einen langen Bart zu tragen, weil er das als mögliches Zeichen von Extremismus gesehen hat. Auf die Frage, warum sein Sohn die Tat begangen hat, sagt er zum Spiegel, er glaube, dass sein 21-jähriger Sohn in einer Gehirnwäsche unterzogen wurde.
3: Der Verkauf von Krebsmedikamenten lassen den Pharmakonzern AstraZeneca wachsen. Der Reingewinn des britischen Pharmakonzerns stieg von April bis im Juni um gut 2% auf 2,5 Milliarden US-Dollar. Laut Mitteilung habe sich das Onkologiegeschäft besonders stark entwickelt. Es nahm um 16% zu.
0: 2 ab 3 mit der Meldung Richtung Süden. Vor dem Gotthard geht es wegen 12 km Stau bis zu guten 2 Stunden länger. Gute und eine sichere Fahrt, wenn ihr könnt.
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0: Wettertechnisch noch viel Sonne heute am Nachmittag mit ein paar Quellwolken gegen den Feierabend und in der Nacht auch trocken und klar. Um die 27 bis 28 Grad. Morgen schon um die 15 bis 17 Grad. Gegen die 30 Grad am Nachmittag mit ganz viel Sonne. Und so geht es weiter. Die Temperaturen gehen weiter darauf. Mittwoch bis Freitag ganz viel Sonne mit bis zu 36 Grad.
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0: Wir gehen zusammen durch den Montagnachmittag. Schön sind ihr mit dabei. Hallo miteinander.
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0: Pilatus am Montag Nachmittag 17 ab 3 und wettermässig bleibt es trocken heute Abend für das.
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0: Ja, draussen Film schauen am See, es geht für euch ab ins Open Air Kino. 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Bis am einen oben eben etwas passiert.
2: 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Ah! Unser Schäfer wurde ermordet.
3: Was? George darf nicht tot sein.
4: Ah! Wahrscheinlich ein Herz.

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0: vor dem Gotthard Richtung Süden geht es bis zu 2 Stunden länger. Eine gute und eine sichere Fahrt wünschen wir euch von A nach B mit ganz viel Musik. Gerade mit dem wunderbaren, sympathischen Herrsch. Sound von Miles Smith für euch, gerade mit Stargazing. Paparazzi von der Lady Gaga. Und das hier ist die aktuelle Hitsingle von Nico Santos. Why don't you stay? An dem sonnigen Montagnachmittag sind wir natürlich für euch hier mit Pilatus und ganz viel von der besten Musik.
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Das ist der Montag Nachmittag mit Pilatus, 10 vor 4. Schön sind ihr bei uns. Mit frischem Sound gehen wir durch den Nachmittag. Weil es ist sicher langsam an der Zeit, dass Sie hier da auch in den Schweizer Radios gross rauskommen. Und zwar rede ich von der deutschen Indie-Rock-Band Giant Rooks. Die fünf Jungs haben schon so viele coole Songs rausgehauen die letzten Jahre. Gerade erst noch live vom Moon and Stars gewesen. Somebody Like You. Ein Song, den ihr vielleicht noch im Ohr habt. Die letzten paar Wochen hauen es immer wieder neue Songs raus und die tönen so richtig mächtig. So mystisch, so gross, so epochal. Und jetzt haben sie einen, der einfach richtig Bock macht auf den Sommer und der heisst Slow Dance. Und ich verspreche euch, Giant Rooks, die machen einfach Lust auf mehr. Sind am 11. Oktober live in Zürich und schon jetzt auf der Pilatus Playlist für euch. Das sind Giant Rooks. Frisch Slow Dance.

0: Ihr seid am richtigen Ort. An dem Montagnachmittag warten ganz, ganz viel Musik auf euch. Combo Leonie und Callum Scott mit der aktuellen Hitsingle Stay. Dann der wunderbare Classic Hit von Roxette. In rund 10 Minuten mit Fading Like a Flower. Ed Sheeran begleitet euch auch durch den Montag mit seinem Camera. Alles hier für euch. Grapparat bei Pilatus, die beste Musik. Jetzt das News-Update bei 27 Grad in Luzern am 4.
1: Für euch im Studio die Laura Kühne.
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1: Die Zahl der verunfallten Jugendlichen auf E-Trottinetten nimmt deutlich zu. In den letzten 7 Jahren sind 30 Mal mehr Jugendliche verunfallt, wie das Bundesamt für Straßen mitteilt. Jugendliche seien besonders gefährdet, weil ihnen im Straßenverkehr oft noch die Erfahrung fehle, sagt Judith Hebekäuser von der Beratungsstelle für Unfallverhütung BFU.
3: Sie nehmen vielleicht Gefahren nicht ganz so wahr wie Erwachsene, unterschätzen die Risiken oder sie sind vielleicht nicht 100% aufmerksam unterwegs, weil sie eben diese Risiken unterschätzen. Und für diese Lernphase ist es dann auch typisch, dass die häufigste Unfallursache oft die Missachtung von Vortritt ist zum Beispiel oder die Ablenkung.
1: Aus Sicht der BFU braucht es deshalb neben Prävention vor allem konsequente Kontrollen und Sanktionen bei Regelverstößen. Das Hauptgebäude des Luzerner Kantonsspitals soll bis zum geplanten Rückbau um das Jahr 2035 zwischengenutzt werden. Das sorgt jetzt aber für Kritik. Das Luzerner Kantonsspital verlangt, dass eine Zwischennutzung den Spitalbetrieb in keiner Weise beeinträchtigt. Der Verein Zukunft Spitalquartier kritische Begleitung hält diese Vorgabe laut Mitteilung für unrealistisch. Sie schließe praktisch alle Nutzungsmöglichkeiten aus und verunmögliche eine Zwischennutzung faktisch. Tausende Feuerwehrleute kämpfen in der Nähe der französischen Großstadt Bordeaux noch immer gegen die Feuerbrunst. Die Flammen sind nur noch 15 Kilometer vor den Außenbezirken der Stadt entfernt. Eine Evakuierung sei derzeit aber nicht geplant, sagte eine Regierungssprecherin dem Sender France Info. Insgesamt sind in der Region rund 220.000 Menschen in Sicherheit gebracht worden.
0: Schön, sind ihr mit dabei. Es ist jetzt gerade 2 ab 4. Wir haben die Meldung Richtung Süden vor dem Gotthard mit 11 km Stau und mindestens einem Plus von 1 Stunde und 50 Minuten. Und in der Region Oberkirch auf der Luzernenstrasse in beide Richtungen gesperrt nach einem Unfall. Ihr werdet dort dementsprechend umgeleitet. Wir wünschen euch ein gutes Vorankommen von A nach B.
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0: Wettermässig sind wir bei 27 Grad aktuell in der Stadt Luzern, auch am Feierabend und in der Nacht trocken und klar. Morgen früh haben wir schon um die 15 Grad, bis zu 30 Grad gibt es im Verlauf vom Nachmittag und es geht in dem Stil weiter. Die Temperaturen gehen weiter drauf, Mittwoch bis Freitag viel Sonne und bis zu 36 Grad.
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0: Und den Rest von dem Nachmittag schaffen wir auch noch miteinander. Michi Hauser hier, hallo.
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0: Ed Sheeran, Camera, und wir sagen Kamera ab. Absolut, weil es gibt es wieder. Das Open Air Kino im Wasserschloss Wirz Etiswil bis und mit am 11. September dieses Jahr werden dort immer wieder wunderbare Filme gezeigt. Wie zum Beispiel Oh la la, die französische Komödie, Ewige Liebe mit dem Luca Hänni oder das Kanu des Manitou, auch legendär natürlich. Oder zum Beispiel Extrawurst, der Film mit dem Hape Kerkeling.
1: Wir kaufen einen neuen Grill, weil der alte ist nämlich Schrott. Kein Widerstand, einstimmig angenommen.
2: Wäre das nicht eine nette Geste, wenn wir für Mitglieder mit türkischem Migrationshintergrund auch einen zweiten Grill dazu holen?
3: Das braucht's wirklich nicht.
1: Ne? Errol, bist du beleidigt?
3: Ich bin nicht beleidigt. Ich...
1: Wo ist das Problem? Der wird hier ganz normal behandelt, als wäre der wie du und ich. Da machen wir gar kein Thema draus.
3: Danke.
1: Es geht hier nur um einen Grill.
4: Du führst dich hier auf wie der deutsche Erdogan.
5: Das ist eine Beleidigung.
6: Ja, aber wir sagen es Erdogan ja nicht weiter.
0: Ja, was wir aber weiter sagen, ist, dass es nicht einfach nur das Film schauen ist, sondern man kann auch fein essen vor dem Film, in der Pause. Draussen gibt es Dessert. Und für die, die es noch ein bisschen gediegener wollen, gibt es jeden Kino oben noch ein Dinner mit einem Zweigang-Menü. Und so ein Eintritt mit Dessert in der Pause für zwei Personen. 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

0: Hallo Pilatesland, Hoevenwaak, richting Europa. Mit dem wunderbaren Herr, der aktuell noch mehr hat aus dem Körper hat als jetzt, aber wenn er so weitermacht, ändert sich das irgendwann. Der Teddy Swims Apparat mit Bad Dreams. Florida featuring Kesha. A Ride Round. Und das ist euer Sound von der Meghan Trainor. So tönt euch für oben. Get in, girl. Euch sonnig Montag oben. Gerade hier parat mit der besten Musik.
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2: Ab 4 Uhr mit euch. Es ist 4:30 bei 27 Grad in Luzern.
3: Für euch im Studio die Laura Kühne.
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3: Die großen Waldbrände in Frankreich und Spanien dürften hohe volkswirtschaftliche Kosten verursachen. Davon geht laut Nachrichtenagentur AWP der Schweizer Rückversicherer Swiss Re aus. Das genaue Ausmaß lasse sich noch nicht beziffern. Laut Swiss Re haben die Brände in Europa bereits mehr Fläche zerstört als im Schnitt der letzten 20 Jahre. Das flussgekühlte AKW Betznau ist wieder am Netz. Wie der Energiekonzern Axpo mitteilt, wurde Reaktor 1 wieder von den Behörden freigegeben. Die Aare habe sich abgekühlt. Sollten die Temperaturgrenzwerte der Aare für den Betrieb der Reaktoren aber erneut überschritten werden, so würden Maßnahmen ergriffen, hieß es weiter. Der Reaktor 2 war bereits eine Woche zuvor mit reduzierter Leistung zurück ans Netz gebracht worden. Im Kanton Luzern hat sich am Wochenende unter anderem ein E-Scooter-Fahrer bei einem Sturz verletzt. Der 44-Jährige wollte sich in Reusbühl einer Polizeikontrolle entziehen und verlor dabei die Kontrolle über sein Fahrzeug. Er musste ins Spital. In Wil kollidierte zudem laut Mitteilung ein Autofahrer mit einem Patrouillenfahrzeug der Luzerner Polizei. Verletzt wurde dabei niemand. Der Sachschaden beläuft sich aber auf ca. 70.000 Franken. Der Unmut über den Massentourismus auf Mallorca hat einen Höhepunkt erreicht. Nach Polizeiangaben gingen in Palma rund 25.000 Menschen auf die Straße. Die Organisatoren sprechen sogar von 70.000 Teilnehmenden. Sie fordern unter anderem weniger Touristen und mehr bezahlbaren Wohnraum. Die Kundgebung verlief weitgehend friedlich. Am Schluss kam es aber laut Mitteilung zu einzelnen Auseinandersetzungen mit der Polizei.
2: 3:30 mit Stop & Go auf der A14 Richtung Luzern zwischen Buri und der Verzweigung Rotsee. Ihr braucht länger und zwar Richtung Süden. 8 km vor dem Gotthardstau, mindestens 1 Stunde und 20 Minuten anstehen. Gute Fahrt, wenn ihr könnt.
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2: Ja, wir kommen auch diese Woche wieder ins Schwitzen. Heute am Feierabend und in der Nacht trocken bei jetzt aktuell 27 Grad in Luzern. Morgen schon um die 15 Grad zum Start im Tag bis zu 30 Grad am Nachmittag und es geht ähnlich weiter. Die Temperaturen gehen aber weiter drauf. Mittwoch, Donnerstag, Freitag viel Sonne und das teilweise mit bis zu 36 Grad.
1: 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Ab in Feierabend mit Michi Hauser.
2: Ja, das letzte Mail schreiben und dann haben wir es dann etwa für heute.
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0: klebt man sind uns einig. Ein Saxophon so in einem Lied einbauen, tut einfach immer hammermässig. Get in, Girl, Megan Trainor bei Pilatus. Wir steuern es mit drauf zu, auf den Feuer oben. Mit der grossen Frage, was ist euer All-Time-Favorite-Artist? Also, wer könnt ihr immer hören und sagen, mo, finde ich geil. Bei mir wäre es zum Beispiel Coldplay oder Miles Smith. Bei der Linda Ellis, bei dir?
1: Oh, ich habe einfach früher sehr viel Adele gehört. Mhm. Ich glaube, das war so mein Kindheitsvorbild.
0: Okay.
1: Darum ist das auch so ein bisschen mein All-Time-Favorite. Ich weiß gar nicht, ob das so, schon so mega All-Time ist. Für mich schon.
0: Ja, dieser Song hier ist halt auch schon wieder 11-jährig. Pilatus hier mit Adele und...
2: Hello.
0: Genau.

0: Der Hosier bei Pilatus, Take Me to Church. Ganz viel Musik auch gerade nachher für euch parat. Gerade Felix Yen mit Pride. Und das ist das Combo Rihanna, Calvin Harris. We Found Love. Musik aus der Schweiz haben wir auch parat. Und nehmen wir vom Sol Leroy. Hurricane. Alles bereit für euch ein Feierabend. Pilatus da, Mantic mit der besten Musik.
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0: Ab in Feierabend mit euch, das ist der Montag bei 28 Grad zu Luzern.
2: Ich bin Laura Kühne, guten Abend miteinander.
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2: Die Zahl der verunfallten Jugendlichen auf E-Trottinetten nimmt deutlich zu. In den letzten 7 Jahren sind 30 Mal mehr Jugendliche verunfallt, wie das Bundesamt für Straßen mitteilt. Die Beratungsstelle für Unfallverhütung BFU spricht sich deshalb für eine Helmpflicht auf motorisierten Gefährten aus, sagt Judith Heberkäuser von der BFU.
4: Das Schutzpotenzial ist echt sehr, sehr hoch. Wir wissen, dass ein Helm die Hälfte der Kopfverletzungen komplett vermeiden kann und sogar 70% der schweren Kopfverletzungen. Und zurzeit ist das die Helmtragquote bei den E-Trottis ziemlich niedrig, vor allem bei Jugendlichen, da ist es unter 5%.
2: Aus Sicht der Beratungsstelle müssten zudem bestehende Regeln konsequenter kontrolliert und Verstöße sanktioniert werden. Das Hauptgebäude des Luzerner Kantonsspitals soll bis zum geplanten Rückbau um das Jahr 2035 zwischengenutzt werden. Das sorgt jetzt aber für Kritik. Das Luzerner Kantonsspital verlangt, dass eine Zwischennutzung den Spitalbetrieb in keiner Weise beeinträchtigt. Der Verein Zukunft Spitalquartier Kritische Begleitung hält diese Vorgabe laut Mitteilung für unrealistisch. Sie schließe praktisch alle Nutzungsmöglichkeiten aus und verunmögliche eine Zwischennutzung faktisch. Tausende Feuerwehrleute kämpfen in der Nähe der französischen Großstadt Bordeaux noch immer gegen die Feuerbrunst. Die Flammen sind nur noch 15 Kilometer vor den Außenbezirken der Stadt entfernt. Eine Evakuierung sei derzeit aber nicht geplant, sagte eine Regierungssprecherin dem Sender France Info. Insgesamt sind in der Region rund 220.000 Menschen in Sicherheit gebracht worden.
0: Verkehrsübersicht um 2 ab 5 Uhr. Ihr habt Stop and Go auf der A14 Richtung Luzern. Zwischen Gysikaroth und der Verzweigung Grotze klemmt es immer mal wieder. Gleich auch auf der A2 Richtung Norden, Richtung Luzern. Kurz nach dem Schlundtunnel bis zum Rüssport-Tunnel führen. Dort ein paar Minuten mehr einplanen. Stau, richtiger Stau und bis zu 1,5 Stunden nach wie vor. Kurz länger Richtung Süden vor dem Gotthard zwischen Amsteg und Köschene.
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0: Ja, es ist jetzt temperaturmässig um die 27 Grad in Luzern, noch mit viel Sonne bis zuletzt und ein paar Quellwölkchen. Morgen zum Starttag, am Dienstag um die 15 bis 17 Grad am Morgen früh, bis zu 30, 31 Grad im Verlauf vom Nachmittag. Und es geht eigentlich in dem Stil weiter mit Temperaturen, die absteigen. Mittwoch bis Freitag viel Sonne und teilweise bis zu 36 Grad.
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0: Das ist euer Feierabend mit mir, Michi Hauser. Hallo miteinander.

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Bei Feierabend mit Pilatus am 17. ab 5 Uhr. Und falls ihr jetzt im Feierabend noch zum Beispiel beten oder so, ich habe gerade gesehen, der Vierwaldstätter ist so nicht ganz bei 23 Grad. Also es sollte auch für die meisten Gefröhle unter euch eigentlich kein Problem sein. In dem Sinne wünschen wir euch einen guten Start in diesem Montag oben. Der Herr hier, der hat jetzt nicht wahnsinnig Glück gehabt in seiner Kindheit. Der Alex Warren. Beide Eltern ja schon früh verstorben, als er ein Kind war. Dann auf der Straße gelandet und quasi für eine gewisse Zeit im Auto gefusst. Umso schöner zu sehen, dass er es irgendwie geschafft hat. Spielt jetzt auf der grössten Bühne der Welt. Ist ein Superstar ohne Star-Allüren. Und gehört einfach dazu, zu der besten Musik. Darum jetzt hier für euch ein Feuer oben. Fever Dream. Das ist der Alex Warren, die beste Musik.

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0: Und wir spielen für euch auch Ariana Grande. Hate That I Made You Laugh Me.

0: für euch gerade Superstar Harry Styles. Mit American Girls. Super Combo David Guetta und Sia. Parat mit Flames. Einen guten Start in die Abend- und Nachtschicht wünschen wir euch allen. Der Rückenwind in Form von Damiano David. Next Summer. All das parat, Tobe Pilatus, alle Montag, die beste Musik.
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0: 29 Grad haben wir aktuell in Luzern. Es ist 5:30. Einen guten Start im Montag oben wünschen wir.
5: Ich bin Laura Kühne. Guten Abend miteinander.
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5: Die großen Waldbrände in Frankreich und Spanien dürften hohe volkswirtschaftliche Kosten verursachen. Davon geht laut Nachrichtenagentur AWP der Schweizer Rückversicherer Swiss Re aus. Das genaue Ausmaß lasse sich noch nicht beziffern. Laut Swiss Re haben die Brände in Europa bereits mehr Fläche zerstört als im Schnitt der letzten 20 Jahre. Das flussgekühlte AKW Betznau ist wieder am Netz. Wie der Energiekonzern Axpo mitteilt, wurde Reaktor 1 wieder von den Behörden freigegeben. Die Aare habe sich abgekühlt. Sollten die Temperaturgrenzwerte der Aare für den Betrieb der Reaktoren aber erneut überschritten werden, so würden Maßnahmen ergriffen, hieß es weiter. Der Reaktor 2 war bereits eine Woche zuvor mit reduzierter Leistung zurück ans Netz gebracht worden. Im Kanton Luzern hat sich am Wochenende unter anderem ein E-Scooter-Fahrer bei einem Sturz verletzt. Der 44-Jährige wollte sich in Reusbühl einer Polizeikontrolle entziehen und verlor dabei die Kontrolle über sein Fahrzeug. Er musste ins Spital. In Wil kollidierte zudem laut Mitteilung ein Autofahrer mit einem Patrouillenfahrzeug der Luzerner Polizei. Verletzt wurde dabei niemand. Der Sachschaden beläuft sich aber auf ca. 70.000 Franken. Der Unmut über den Massentourismus auf Mallorca hat einen Höhepunkt erreicht. Nach Polizeiangaben gingen in Palma rund 25.000 Menschen auf die Straße. Die Organisatoren sprechen sogar von 70.000 Teilnehmenden. Sie fordern unter anderem weniger Touristen und mehr bezahlbaren Wohnraum. Die Kundgebung verlief weitgehend friedlich. Am Schluss kam es aber laut Mitteilung zu einzelnen Auseinandersetzungen mit der Polizei.
0: 5:30 mit ganz leichtem Stop-and-Go auf der A14 Richtung Luzern ab Buri und auf der A2 Richtung Luzern ab Horb bis zum Sonnenbergtunnel. Ihr habt Stau Richtung Süden, es sind gute 3/4 Stunde vor dem Gotthard Richtung Süden. An dieser Stelle gute Fahrt, wenn ihr könnt.
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0: Falls ihr heute Abend noch Lust habt, irgendwie ins Open-Air-Kino gehen oder so, es bleibt trocken, auch in der Nacht. Morgen starten wir um die 15 bis 16 Grad im Tag, bis zu 30 Grad am Nachmittag, das mit ganz viel Sonne. Und es geht eigentlich im gleichen Stil weiter, Temperaturen gehen weiter darauf. Mittwoch, Donnerstag, Freitag viel Sonne und teilweise bis zu 36 Grad.
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0: Ab in Feuer oben mit mir, Michi Hauser und ganz viel Musik.

Der Song gehört so fix zu einer 90er-Party-Playlist wie der Wasserturm zu Luzern. No Doubt, Don't Speak. Pilates am Feierabend, an dem Montag mit der besten Musik. Und könnt ihr das? Manchmal braucht es nur einen Blick und euer Kollege oder Kollegin weiss ganz genau, was ihr denkt. Mehr braucht es gar nicht. Und genau um das geht es im Body Talk. Die beste Musik bei Pilatus für euch Feierabend. Das ist alle Farben zusammen mit dem René Miller. 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

0: Montag, check. Ab für oben mit Taylor Swift und Elizabeth Taylor. Elektronisch angehaucht sind wir mit den Chainsmokers und Coldplay. Für euch startet die Abend- und Nachtschicht Something Just Like This. Und die aktuelle Hitsingle vom Remo Vorer, Falling. Alles parat, nur für euch die beste Musik.
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0: Einen schönen Montag oben wünschen wir euch. Wir haben 27 Grad in Luzern. Jetzt ist es 6 Uhr.
3: Ich bin Laura Kühne. Guten Abend miteinander.
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3: Die SBB hält an Fanzügen für Fußballspiele fest. Sie reagiert damit auf die Zugplakate durch GC-Fans vom vergangenen Wochenende. 85 Züge waren deswegen von Verspätungen betroffen. Die SBB verurteilt den Vorfall scharf und hat Strafanzeige eingereicht. Nun teilt die Bahn mit, dass die Behauptung, dass die SBB-Fanzüge systematisch abbaue, falsch sei. Neu gilt aber für Fanreisen unter anderem ein Verhaltenskodex mit Sanktionen bei Verstößen. 61.000 Menschen haben im vergangenen Jahr an beruflichen Eingliederungsmaßnahmen teilgenommen. Das sind 3.000 mehr als im Vorjahr, wie das Bundesamt für Sozialversicherungen mitteilt. Zwei Drittel schlossen die Maßnahmen erfolgreich ab. Knapp die Hälfte fand danach eine Stelle. Weitere 7.000 waren wieder erwerbsfähig für den ersten Arbeitsmarkt, aber noch ohne Anstellung. Bei gewaltsamen Protesten gegen eine geplante Hochgeschwindigkeitsstrecke in Norditalien ist ein Schaden von rund 1 Million Euro entstanden. Mehrere tausend Menschen hatten gegen die Strecke Lyon-Turin demonstriert. Es kam zu Ausschreitungen, wobei laut den Behörden mehr als 120 Beamte verletzt wurden. Gegen das Bahnprojekt gibt es seit über 30 Jahren Widerstand. Der Unmut über den Massentourismus auf Mallorca hat einen Höhepunkt erreicht. Nach Polizeiangaben gingen in Palma rund 25.000 Menschen auf die Straße. Die Organisatoren sprechen sogar von 70.000 Teilnehmenden. Sie fordern unter anderem weniger Touristen und mehr bezahlbaren Wohnraum. Die Kundgebung verlief weitgehend friedlich. Am Schluss kam es aber laut Mitteilung zu einzelnen Auseinandersetzungen mit der Polizei.
0: Am 2 ab 6 mit einer frischen Meldung von der A2 Richtung Luzern. Und zwar zwischen Altdorf und dem Seelisberg-Tunnel staut es von sicher schon eine halbe Stunde. Wegen einem Unfall, die rechte Spur steht aktuell gesperrt. Auf der Gegenrichtung Richtung Süden, 50 bis 60 Minuten vor dem Gotthard, wo wir länger brauchen zwischen Amsteg und Göschenen. Gute und eine vorsichtige Fahrt wünschen wir euch.
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0: Es bleibt wettermässig heute Abend trocken mit ein paar Wolken und Sonne bis zuletzt. Morgen der Starttag bei um die 16 bis 17 Grad, bis zu 30 Grad im Verlauf vom Nachmittag. Das mit ganz viel Sonne und gegen oben aber weiterhin trocken. Es geht so weiter mit Temperaturen, die aber weiter ob sie gehen. Mittwoch, Donnerstag, Freitag viel Sonne und dann bis zu 36 Grad, was es geben kann.
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0: Und euch von Herzen weiterhin einen guten Montag oben.

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0: Pilatus im Feuerabend mit dem Remo Forer, seine aktuelle Single Falling. Und gerade letztens haben wir den Remo Forer gefragt, welcher Fußballer irgendwie noch Rockstar-Potenzial hätte.
1: Ich glaube, als erstes kommt mir der Jan Sommer in den Sinn, einfach weil ich mal ein Video gesehen habe, wo die Schweizer Nazi mal so ein Video gemacht hat. Ich weiß nicht mehr, ob es während der Corona-Pandemie war, wo sie gesungen haben. Und ich muss sagen, der Jan Sommer hat eigentlich noch tatsächlich noch gut gesungen. Und ich glaube, er hat das Gesamtpackage mit seiner Optik ausgesehen, dass er tatsächlich, wenn es mit dem Fußball nicht funktioniert hätte, auch hätte ich eine Musikkarriere zu machen.
0: Also nichts gegen den Jan Sommer, aber ich glaube, gut ist er Fußballer geworden und nicht Musiker. Weil Rockstar sein, das kann sie besser, glaube ich. Pink, Pilatus. Für euch hier mit Irrelevant.

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1: Euch für oben mit Pilatus an dem Montag und ganz viel von der besten Musik. Die grossartige Stimme von Olivia Dean. So easy to fall in love. Der wunderbare Classic Hit von Ace of Base. Design. Und das hier ist Powerstimme vom Teddy Swims. Macht einfach Bock. Und motiviert auch für die Abend- und Nachtschicht, finde ich. Mr. Know-It-All. All die Hits gerade hier für euch parat bei Pilatus. Wie gewohnt, die beste Musik.
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1: Das ist oben mit Radio Pilatus. Hallo miteinander. Jetzt ist es 6:30.
4: Ich bin Laura Kühne. Guten Abend miteinander.
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4: Die SBB hält an Fanzügen für Fußballspiele fest. Sie reagiert damit auf die Zugplakate durch GC-Fans vom vergangenen Wochenende. 85 Züge waren deswegen von Verspätungen betroffen. Die SBB verurteilt den Vorfall scharf und hat Strafanzeige eingereicht. Nun teilt die Bahn mit, dass die Behauptung, dass die SBB Fanzüge systematisch abbaue, falsch sei. Neu gilt aber für Fanreisen unter anderem ein Verhaltenskodex mit Sanktionen bei Verstößen. Die Schweizerische Nationalbank dürfte im zweiten Quartal einen hohen Gewinn eingefahren haben. Das sagen Ökonomen der UBS. Vor allem die positive Entwicklung an den Aktienmärkten habe dazu beigetragen. Konkret wird erwartet, dass die SNB in der Zeit von April bis Juni einen Gewinn von bis zu 24 Milliarden Franken erzielt hat. Die europäischen Gaspreise sind im Zuge der wochenlangen Eskalation im Irankrieg auf ein neues Mehrjahreshoch geklettert. Sie sind damit höher als in der Spitze nach Ausbruch des Konflikts Ende Februar, teilt der Energiekonzern Alpiq mit. Die Strompreise sind ebenfalls gestiegen. Sogar wenn politisch eine Lösung gefunden werden sollte, dürfte sich der weltweite Handel mit Öl und Gas erst 2027 normalisieren. Deutschlands Bundeskanzler Friedrich Merz hat politische Konsequenzen aus dem Anschlag auf eine Kundgebung für Queere angekündigt. Merz warf die Frage auf, ob der Anschlag am Rande des Christopher Street Days in Berlin am Samstagabend hätte verhindert werden können. Es sei zwar noch zu früh für diese Frage, man werde aber mit Besonnenheit und auch mit Entschlossenheit reagieren müssen. Das sei die Aufgabe der Regierung, aber auch der Gesellschaft, so Merz weiter.
1: Das Verkehrsupdate von unterwegs, jederzeit auch in der Radio Pilatus App oder auf radiopilatus.ch, haben wir die Meldung von der A2 und zwar Richtung Luzern mit einem Unfall zwischen Altdorf und dem Selisberg-Tunnel. Dann gibt es ein Problem Richtung Süden vor dem Gotthard, zwischen Amsteg und Göschenen geht es noch aktuell bis zu einer Stunde länger. Eine gute Fahrt wünschen wir euch.
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1: Es bleibt jetzt auch heute am Abend und in der Nacht trocken und klar, eigentlich kaum Wolken umeinander und wenn, dann sehr die Ausnahme. Wir starten morgen mit um die 15 bis 17 Grad in Dienstag. Bis zu 30 Grad gibt es morgen am Nachmittag. Mit der Sonne geht es in diesem Stil so weiter. Die Temperaturen gehen aber auch ob sie. Mittwoch, Donnerstag, Freitag haben wir viel Sonne und bis zu 36 Grad.
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1: Hoffe, ihr habt weiterhin einen guten Abend.

0: Büro. Mit Pilatus stürmen wir auf die 7 zu. Hallo miteinander. Mr. Know-It-All vom Teddy Swims. Und euer Wecker morgen, heisst wieder Marco Zibung.
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1: Hallo Pilatusland, einen guten Abend euch. Jetzt ist es 7 Uhr.
2: Für euch im Studio die Laura Kühne.
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2: 61.000 Menschen haben im vergangenen Jahr an beruflichen Eingliederungsmaßnahmen teilgenommen. Das sind 3.000 mehr als im Vorjahr, wie das Bundesamt für Sozialversicherungen mitteilt. 2/3 schlossen die Maßnahmen erfolgreich ab. Knapp die Hälfte fand danach eine Stelle. Weitere 7.000 waren wieder erwerbsfähig für den ersten Arbeitsmarkt, aber noch ohne Anstellung. Die Schweizerische Nationalbank dürfte im zweiten Quartal einen hohen Gewinn eingefahren haben. Das sagen Ökonomen der UBS. Vor allem die positive Entwicklung an den Aktienmärkten habe dazu beigetragen. Konkret wird erwartet, dass die SNB in der Zeit von April bis Juni einen Gewinn von bis zu 24 Milliarden Franken erzielt hat. Der Unmut über den Massentourismus auf Mallorca hat einen Höhepunkt erreicht. Nach Polizeiangaben gingen in Palma rund 25.000 Menschen auf die Straße. Die Organisatoren sprechen sogar von 70.000 Teilnehmenden. Sie fordern unter anderem weniger Touristen und mehr bezahlbaren Wohnraum. Die Kundgebung verlief weitgehend friedlich. Am Schluss kam es aber laut Mitteilung zu einzelnen Auseinandersetzungen mit der Polizei. Bei gewaltsamen Protesten gegen eine geplante Hochgeschwindigkeitsstrecke in Norditalien ist ein Schaden von rund 1 Million Euro entstanden. Mehrere tausend Menschen hatten gegen die Strecke Lyon-Turin demonstriert. Es kam zu Ausschreitungen, wobei laut den Behörden mehr als 120 Beamte verletzt wurden. Gegen das Bahnprojekt gibt es seit über 30 Jahren Widerstand.
3: Es hat einen Unfall gegeben, Auftrag 2 geht heute Richtung Luzern zwischen Altdorf und dem Seelisbergtunnel. Darum haben wir dort ein bisschen länger, die rechte Spur ist nämlich zu. Dann etwa eine halbe Stunde mehr, wenn ihr einrechnen müsst, wenn ihr vor dem Gotthard steht, nicht sein, Richtung Süden runter. Dort sind es im Moment 3 km Stau und genau gleich lang geht es im Moment auch, wenn ihr ob sie Richtung Norden wollt. Die Einfahrt Göschenen und Airolo sind dazu. Und noch etwas aus der Region Zürich, auf dem A3 Westring Zürich, dort ab Burdorf Nord bis zum Kubristwören brauchen dann etwa gut eine Viertelstunde mehr. Allen unterwegs ganz eine gute Fahrt.
1: Die Wetteraussichten für die nächsten Tage die sehen eigentlich immer ein bisschen gleich aus. Wir starten morgen einen Dienstag mit um die 15 bis 17 Grad im Tag. Es gibt einen Tag mit viel Sonne und bis zu 30 Grad am Nachmittag. Nicht viel anders denn auch die nächsten Tage. Die Temperaturen gehen noch weiter darauf. Mittwoch, Donnerstag, Freitag, den ganzen Tag viel Sonne. Teilweise dann mit bis zu 36 Grad.
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1: Habt Sorge und weiterhin einen guten Abend euch.

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2: Ich bin Rahel Köppel.
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2: Die Schweiz schickt 3 Armeehelikopter zur Waldbrandbekämpfung auf die französische Insel Korsika. Zusätzlich reisen 20 Spezialisten zur Brandbekämpfung mit. Das teilt das Verteidigungsdepartement mit. Die ersten Löscheinsätze sollen ab Mittwoch geflogen werden. Die Einsatzdauer sei auf 7 Tage festgelegt worden. Die SBB hält an Fanzügen für Fußballspiele fest. Sie reagiert damit auf die Zugblockade durch GC-Fans vom vergangenen Wochenende. 85 Züge waren deswegen von Verspätungen betroffen. Die SBB verurteilt den Vorfall scharf und hat Strafanzeige eingereicht. Die Behauptung, dass die SBB Fanzüge systematisch abbaue, sei falsch, teilt die SBB weiter mit. Neu gilt aber für Fanreisen unter anderem ein Verhaltenskodex mit Sanktionen bei Verstößen. Schweizer Prides fordern nach dem Anschlag in Berlin mehr Schutz. Das teilen die LGBTIQ-Dachverbände und die Schweizer Pride-Organisationskomitees mit. Die Ereignisse in Berlin würden Fragen zur Sicherheit der Prides in der Schweiz und zum Sicherheitsgefühl der queeren Community aufwerfen. Die Dachverbände sehen trotz bestehender Unterstützung durch den Bund weiteren Handlungsbedarf. Beim Anschlag am Rande des Christopher Street Days in Berlin wurde eine Frau getötet und 29 Menschen verletzt. Es staut auf der A2 Richtung Chiasso zwischen Chiasso Centro und dem Grenzübergang Chiasso Borrogeda und zwischen Bellinzona Süd und dem Tunnel Colina d'Oro und dann noch Richtung Gotthard zwischen Quinto und der Dossierstelle Airolo. Dort verlieren wir bis zu 20 Minuten.
3: Die Wetteraussichten für die nächsten Tage die sehen eigentlich immer ein bisschen gleich aus. Wir starten morgen einen Dienstag mit um die 15 bis 17 Grad im Tag. Es gibt einen Tag mit viel Sonne und bis zu 30 Grad am Nachmittag. Nicht viel anders denn auch die nächsten Tage. Die Temperaturen gehen noch weiter darauf. Mittwoch, Donnerstag, Freitag, den ganzen Tag viel Sonne. Teilweise dann mit bis zu 36 Grad.
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2: Diese Themen haben heute Schlagzeilen gemacht. Guten Abend.
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2: Die Zahl der verunfallten Jugendlichen auf E-Trottinetten nimmt deutlich zu. In den letzten 7 Jahren sind 30 Mal mehr Jugendliche verunfallt, wie das Bundesamt für Straßen mitteilt. Jugendliche seien besonders gefährdet, weil ihnen im Straßenverkehr oft noch die Erfahrung fehle, sagt Judith Hebekäuser von der Beratungsstelle für Unfallverhütung BFU.
3: Sie nehmen vielleicht Gefahren nicht ganz so wahr wie Erwachsene, unterschätzen die Risiken oder sie sind vielleicht nicht 100% aufmerksam unterwegs, weil sie eben diese Risiken unterschätzen. Und für diese Lernphase ist es dann auch typisch, dass die häufigste Unfallursache oft die Missachtung von Vortritt ist zum Beispiel oder die Ablenkung.
2: Aus Sicht der BFU braucht es deshalb neben Prävention vor allem konsequente Kontrollen und Sanktionen bei Regelverstößen. Die Schweizerische Nationalbank SNB dürfte im zweiten Quartal einen hohen Gewinn eingefahren haben. Das sagen Ökonomen der UBS. Vor allem die positive Entwicklung an den Aktienmärkten habe dazu beigetragen. Konkret wird erwartet, dass die SNB in der Zeit von April bis Juni einen Gewinn von bis zu 24 Milliarden Franken erzielt hat. Nach dem Verlust von 0,5 Milliarden im ersten Quartal dürfte somit ein Halbjahresgewinn von bis zu 23 Milliarden resultieren, wie es in einer Vorschau auf die am Freitag anstehenden SNB-Zahlen heißt. Das Bundesstrafgericht hat die Genfer Privatbank Lombard Odier im Fall Karimova verurteilt. Die Privatbank muss nun eine Buße von 3 Millionen Franken bezahlen. Das Gericht hat zudem die Einziehung von 400 Millionen Franken angeordnet. Ein Verfahren gegen die usbekische Präsidententochter Gulnara Karimova hat das Bundesstrafgericht eingestellt. Dies, weil Karimova Usbekistan nicht verlassen darf. Sie sitzt dort bis 2028 im Gefängnis. Ihr wurde unter anderem Geldwäscherei vorgeworfen.
4: Der Unmut über den Massentourismus auf Mallorca hat einen Höhepunkt erreicht. Nach Polizeiangaben gingen in Palma rund 25.000 Menschen auf die Straße. Die Organisatoren sprechen sogar von 70.000 Teilnehmenden. Sie fordern unter anderem weniger Touristen und mehr bezahlbaren Wohnraum. Die Kundgebung verlief weitgehend friedlich. Am Schluss kam es aber laut Mitteilung zu einzelnen Auseinandersetzungen mit der Polizei.
2: Ein Messerstecher hat heute Mittag in Paris 3 Frauen angegriffen und verletzt. Ein Polizeibeamter, der nicht im Dienst war, habe den Angreifer überwältigt, sagt Frankreichs Innenminister. 2 Frauen im Alter zwischen 19 und 36 Jahren wurden schwer verletzt. Die Hintergründe des Angriffs im Nordwesten der Stadt sind noch unklar.
5: Alle Verkehrsmeldungen seht ihr jederzeit rund um die Uhr bei uns in der Radio Pilatus App oder auf radiopilatus.ch. Wir wünschen euch an dieser Stelle gute und eine sichere Fahrt von A nach B. Habt Sorge! Wettermässig sieht es die nächsten Tage nicht viel anders aus. Ein Dienstag morgen, der mit 15 bis 17 Grad daherkommt. Um die 30 Grad gibt es im Verlauf des Nachmittags. Und es geht im gleichen Stil weiter. Die Temperaturen gehen immer mehr und mehr darauf. Wir haben den Mittwoch, Donnerstag und den Freitag jeweils mit ganz viel Sonne. Und dann an diesen Tagen Temperaturen von bis zu 36 Grad.
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2: Diese Themen haben heute Schlagzeilen gemacht. Guten Abend.
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2: Die Zahl der verunfallten Jugendlichen auf E-Trottinetten nimmt deutlich zu. In den letzten 7 Jahren sind 30 Mal mehr Jugendliche verunfallt, wie das Bundesamt für Straßen mitteilt. Die Beratungsstelle für Unfallverhütung BFU spricht sich deshalb für eine Helmpflicht auf motorisierten Gefährten aus, sagt Judith Hebekäuser von der BFU.
3: Das Schutzpotenzial ist echt sehr, sehr hoch. Wir wissen, dass ein Helm die Hälfte der Kopfverletzungen komplett vermeiden kann und sogar 70% der schweren Kopfverletzungen. Und zurzeit ist es die Helmtragquote bei den E-Trottis ziemlich niedrig, vor allem bei Jugendlichen, da ist es unter 5%.
2: Aus Sicht der Beratungsstelle müssen zudem bestehende Regeln konsequenter kontrolliert und Verstöße sanktioniert werden.
4: Die SBB hält an Fanzügen für Fußballspiele fest. Sie reagiert damit auf die Zugplakate durch GC-Fans vom vergangenen Wochenende. 85 Züge waren deswegen von Verspätungen betroffen. Die SBB verurteilt den Vorfall scharf und hat Strafanzeige eingereicht. Nun teilt die Bahn mit, dass die Behauptung, dass die SBB-Fanzüge systematisch abbaue, falsch sei. Neu gilt aber für Fanreisen unter anderem ein Verhaltenskodex mit Sanktionen bei Verstößen.
2: Durch die großen Waldbrände in Teilen Frankreichs und Spaniens sind erhebliche volkswirtschaftliche Schäden zu erwarten. Dies teilt der Schweizer Rückversicherer Swiss Re mit. Für viele Betroffene fehlten demnach entsprechende Versicherungen. Das genaue Ausmaß lasse sich noch nicht abschätzen. Es gebe aber verschiedene Anzeichen dafür, dass es sich um einen der schwersten Waldbrände handelt, die Frankreich je erlebt hat. Zudem sei es schon das zweite Jahr mit vielen Waldbränden in Europa in Folge. Der Pegel des Bodensees ist erneut auf einen historischen Tiefstand gesunken. Im Untersee liegt der Wasserstand 1,5 Meter unter dem langjährigen Durchschnitt für diese Jahreszeit. Grund sind die anhaltende Trockenheit und der fehlende Schmelzwassernachschub aus den Alpen. Das teilen die zuständigen Behörden der Nachrichtenagentur Keystone SDA mit. Fachleute rechnen damit, dass solche Tiefstände wegen des Klimawandels künftig häufiger auftreten. Schweizer Prides fordern nach dem Anschlag in Berlin mehr Schutz. Das teilen die LGBTIQ-Dachverbände und die Schweizer Pride-Organisationskomitees mit. Die Ereignisse in Berlin würden Fragen zur Sicherheit der Prides in der Schweiz und zum Sicherheitsgefühl der queeren Community aufwerfen. Die Dachverbände sehen trotz bestehender Unterstützung durch den Bund weiteren Handlungsbedarf. Beim Anschlag am Rande des Christopher Street Days in Berlin wurde eine Frau getötet und 29 Menschen verletzt.
5: 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Wir wünschen euch an dieser Stelle gute und eine sichere Fahrt von A nach B. Habt Sorge! Wettermässig sieht es die nächsten Tage nicht viel anders aus. Ein Dienstagmorgen, der mit 15 bis 17 Grad daherkommt. Um die 30 Grad gibt es im Verlauf des Nachmittags. Und es geht im gleichen Stil weiter. Die Temperaturen gehen immer mehr und mehr darauf. Wir haben den Mittwoch, Donnerstag und den Freitag jeweils mit ganz viel Sonne. Und dann an diesen Tagen Temperaturen von bis zu 36 Grad.
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2: Diese Themen haben heute Schlagzeilen gemacht. Guten Abend.
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2: Die Zahl der verunfallten Jugendlichen auf E-Trottinetten nimmt deutlich zu. In den letzten 7 Jahren sind 30 Mal mehr Jugendliche verunfallt, wie das Bundesamt für Straßen mitteilt. Jugendliche seien besonders gefährdet, weil ihnen im Straßenverkehr oft noch die Erfahrung fehle, sagt Judith Hebekäuser von der Beratungsstelle für Unfallverhütung BFU.
3: Sie nehmen vielleicht Gefahren nicht ganz so wahr wie Erwachsene, unterschätzen die Risiken oder sie sind vielleicht nicht 100% aufmerksam unterwegs, weil sie eben diese Risiken unterschätzen. Und für diese Lernphase ist es dann auch typisch, dass die häufigste Unfallursache oft die Missachtung von Vortritt ist zum Beispiel oder die Ablenkung.
2: Aus Sicht der BFU braucht es deshalb neben Prävention vor allem konsequente Kontrollen und Sanktionen bei Regelverstößen. Die Schweizerische Nationalbank SNB dürfte im zweiten Quartal einen hohen Gewinn eingefahren haben. Das sagen Ökonomen der UBS. Vor allem die positive Entwicklung an den Aktienmärkten habe dazu beigetragen. Konkret wird erwartet, dass die SNB in der Zeit von April bis Juni einen Gewinn von bis zu 24 Milliarden Franken erzielt hat. Nach dem Verlust von 0,5 Milliarden im ersten Quartal dürfte somit ein Halbjahresgewinn von bis zu 23 Milliarden resultieren, wie es in einer Vorschau auf die am Freitag anstehenden SNB-Zahlen heißt. Das Bundesstrafgericht hat die Genfer Privatbank Lombard Odier im Fall Karimova verurteilt. Die Privatbank muss nun eine Buße von 3 Millionen Franken bezahlen. Das Gericht hat zudem die Einziehung von 400 Millionen Franken angeordnet. Ein Verfahren gegen die usbekische Präsidententochter Gulnara Karimova hat das Bundesstrafgericht eingestellt. Dies, weil Karimova Usbekistan nicht verlassen darf. Sie sitzt dort bis 2028 im Gefängnis. Ihr wurde unter anderem Geldwäscherei vorgeworfen.
4: Der Unmut über den Massentourismus auf Mallorca hat einen Höhepunkt erreicht. Nach Polizeiangaben gingen in Palma rund 25.000 Menschen auf die Straße. Die Organisatoren sprechen sogar von 70.000 Teilnehmenden. Sie fordern unter anderem weniger Touristen und mehr bezahlbaren Wohnraum. Die Kundgebung verlief weitgehend friedlich. Am Schluss kam es aber laut Mitteilung zu einzelnen Auseinandersetzungen mit der Polizei.
2: Ein Messerstecher hat heute Mittag in Paris 3 Frauen angegriffen und verletzt. Ein Polizeibeamter, der nicht im Dienst war, habe den Angreifer überwältigt, sagt Frankreichs Innenminister. 2 Frauen im Alter zwischen 19 und 36 Jahren wurden schwer verletzt. Die Hintergründe des Angriffs im Nordwesten der Stadt sind noch unklar.
5: Alle Verkehrsmeldungen seht ihr jederzeit rund um die Uhr bei uns in der Radio Pilatus App oder auf radiopilatus.ch. Wir wünschen euch an dieser Stelle gute und eine sichere Fahrt von A nach B. Habt Sorge! Wettermässig sieht es die nächsten Tage nicht viel anders aus. Ein Dienstagmorgen, der mit 15 bis 17 Grad daherkommt. Um die 30 Grad gibt es im Verlauf des Nachmittags. Und es geht im gleichen Stil weiter. Die Temperaturen gehen immer mehr und mehr darauf. Wir haben den Mittwoch, Donnerstag und den Freitag jeweils mit ganz viel Sonne. Und dann an diesen Tagen Temperaturen von bis zu 36 Grad.
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2: Diese Themen haben heute Schlagzeilen gemacht. Guten Abend.
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2: Die Zahl der verunfallten Jugendlichen auf E-Trottinetten nimmt deutlich zu. In den letzten 7 Jahren sind 30 Mal mehr Jugendliche verunfallt, wie das Bundesamt für Straßen mitteilt. Die Beratungsstelle für Unfallverhütung BFU spricht sich deshalb für eine Helmpflicht auf motorisierten Gefährten aus, sagt Judith Hebekäuser von der BFU.
3: Das Schutzpotenzial ist echt sehr, sehr hoch. Wir wissen, dass ein Helm die Hälfte der Kopfverletzungen komplett vermeiden kann und sogar 70% der schweren Kopfverletzungen. Und zurzeit ist es die Helmtragquote bei den E-Trottis ziemlich niedrig, vor allem bei Jugendlichen, da ist es unter 5%.
2: Aus Sicht der Beratungsstelle müssen zudem bestehende Regeln konsequenter kontrolliert und Verstöße sanktioniert werden.
4: Die SBB hält an Fanzügen für Fußballspiele fest. Sie reagiert damit auf die Zugplakate durch GC-Fans vom vergangenen Wochenende. 85 Züge waren deswegen von Verspätungen betroffen. Die SBB verurteilt den Vorfall scharf und hat Strafanzeige eingereicht. Nun teilt die Bahn mit, dass die Behauptung, dass die SBB-Fanzüge systematisch abbaue, falsch sei. Neu gilt aber für Fanreisen unter anderem ein Verhaltenskodex mit Sanktionen bei Verstößen.
2: Durch die großen Waldbrände in Teilen Frankreichs und Spaniens sind erhebliche volkswirtschaftliche Schäden zu erwarten. Dies teilt der Schweizer Rückversicherer Swiss Re mit. Für viele Betroffene fehlten demnach entsprechende Versicherungen. Das genaue Ausmaß lasse sich noch nicht abschätzen. Es gebe aber verschiedene Anzeichen dafür, dass es sich um einen der schwersten Waldbrände handelt, die Frankreich je erlebt hat. Zudem sei es schon das zweite Jahr mit vielen Waldbränden in Europa in Folge. Der Pegel des Bodensees ist erneut auf einen historischen Tiefstand gesunken. Im Untersee liegt der Wasserstand 1,5 Meter unter dem langjährigen Durchschnitt für diese Jahreszeit. Grund sind die anhaltende Trockenheit und der fehlende Schmelzwassernachschub aus den Alpen. Das teilen die zuständigen Behörden der Nachrichtenagentur Keystone STA mit. Fachleute rechnen damit, dass solche Tiefstände wegen des Klimawandels künftig häufiger auftreten. Schweizer Prides fordern nach dem Anschlag in Berlin mehr Schutz. Das teilen die LGBTIQ-Dachverbände und die Schweizer Pride-Organisationskomitees mit. Die Ereignisse in Berlin würden Fragen zur Sicherheit der Prides in der Schweiz und zum Sicherheitsgefühl der queeren Community aufwerfen. Die Dachverbände sehen trotz bestehender Unterstützung durch den Bund weiteren Handlungsbedarf. Beim Anschlag am Rande des Christopher Street Days in Berlin wurde eine Frau getötet und 29 Menschen verletzt.
5: 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Wir wünschen euch an dieser Stelle gute und eine sichere Fahrt von A nach B. Habt Sorge! Wettermässig sieht es die nächsten Tage nicht viel anders aus. Ein Dienstagmorgen, der mit 15 bis 17 Grad daherkommt. Um die 30 Grad gibt es im Verlauf des Nachmittags. Und es geht im gleichen Stil weiter. Die Temperaturen gehen immer mehr und mehr darauf. Wir haben den Mittwoch, Donnerstag und den Freitag jeweils mit ganz viel Sonne. Und dann an diesen Tagen Temperaturen von bis zu 36 Grad.
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